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0: Ein Experte wie du hat es nicht nötig, Lauren zu zeigen, was er kann. Wenn du allerdings siehst, dass irgendwo ein Unrecht geschieht, dann hilf den Schwachen. Ich kämpfe aber nur, wenn es wirklich unbedingt sein muss. Hast du das verstanden, mein Junge, hä?
1: Ja, Meister.
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1: Auch was? 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
2: Am Mikrofon begrüßt Sie Dennis Klei. In der heutigen Ausgabe von Die Lesestube hören Sie den zweiten Teil der Lesung Schreibblock AD Best of Development Hell von Dominik Wachsmann live in der Brasserie Hermann vom 16.10.2023.
3: Mein häuslicher Work- und Safe Space liegt im ostostdeutschen Entwicklungsbundesland Mecklenburg-Vorpommern. Die Firma, für die ich arbeite, hat ihren Sitz im baden-württembergischen Lörrach, unweit der Schweizer Grenze. Zwischen Meckpomm und Baden-Württemberg liegen etwa 1000 Kilometer mit dem Lastenfahrrad sowie ein Lohngefälle von den Ausmaßen eines Christopher Nolan-Films. Es ist daher mein großes Glück, dass mein Chef ausnahmslos jeden seiner Angestellten nach Schweizer Tarif entlohnt. Ich lebe quasi den deutsch-amerikanischen Traum. Zum Wessi-Gehalt in Süddeutschland werken und gleichzeitig zur Ostmiete dort wohnen, wo der Wessi Urlaub macht und wo die Berliner Exilstudenten regelmäßig den Genpool ein wenig auflockern. Und würde sich nun ein spontanes Eat the Rich Lynch-Kommando formieren und mir das Mittelstandsfiletstück herausschneiden, so hätte ich auch das mehr als verdient. Gäbe es da nicht den mildernden Umstand, dass mir aufgrund einiger beruflicher und gesundheitlicher Fehlentscheidungen 20 Beitragsjahre für die Altersvorsorge fehlen. Bis zu meinem Renteneintritt im Jahr 2047 müsste ich noch irgendwas zwischen 80 und 120 Wochenstunden robotten, um das wieder auszugleichen. Und sofern ich mir weiterhin das Auto verkneife, extravagante Krankheiten meide und meine Einrichtung vom Sperrmüll beziehe, kann ich es später von Rente, Nebenjob und Organhandel noch einmal so richtig krachen lassen. Wenn ich mir das deutsche Rentensystem als Geruch vorstelle, dann wäre es wohl das, was dem 20-jährigen Pflegeheim-Bufti in die Nase steigt, während er dem 90-jährigen Diabetiker die eingewachsenen Fußnägel schneidet. Spätere Generationen werden die gesetzliche Altersvorsorge höchstens noch als Reverse-Enkeltrick in Erinnerung behalten. Doch selbst wenn ich mehr Stunden arbeiten und mehr Geld verdienen würde, so ginge doch das meiste davon direkt an meine Gläubiger. Mein derzeitiger Net Worth liegt bei minus 42.000 Euro. Um diese negative Summe aus BAföG und Studienkredit zu erwirtschaften, habe ich 7 Jahre meines Lebens an die Universität vergeudet. Spielschulden in gleicher Höhe aufzutürmen wäre nicht nur schneller gegangen, sondern hätte sicherlich auch mehr Spaß gemacht. Da ist es für mich doch sinnvoller, auf halber Kraft weiterzuarbeiten, bis die moderne Zivilisation zusammenbricht. Also noch ungefähr 5 bis 10 Jahre, falls die FDP den nächsten Kanzler stellt, vielleicht schon etwas früher. Was den Fortbestand der Menschheit angeht, mache ich mir jedenfalls keine Illusionen mehr. Die deutsche Politik versucht gerade mit aller Polizeigewalt, den Inlandsterrorismus zu reaktivieren, während sich Inflation und Erderwärmung ein Wettrennen liefern, wer zuerst den Faschismus nach Europa zurückholt. Der Nahe Osten brennt an sämtlichen Enden, der viel zu Nahe Osten wählt wie 1933. Die asiatische Fiebermücke ist auf dem Vormarsch und ausgerechnet jetzt hebt Spotify die Preise an. Wenn uns die Hitze nicht irgendwann alle umbringt, dann wird es irgendeine neue Krankheit tun. Vielleicht auch eine alte Krankheit, eine, die wir schon mal erfolgreich ausgerottet haben und die nun als ultrafiese Zoonose-Mutante zurückkehrt. Lachsmasern, Taubenpocken, Gürteltierrose, was weiß ich. Auf jeden Fall wird das neue Mega-AIDS irgendwie mit der Fleischindustrie in Verbindung stehen. Das ist sicher. Der Patient Zero ist entweder Markus Söder oder irgendein Food-Influencer aus Berlin-Neukölln. Aber vielleicht ist das Ende der Welt ja auch schon vorbei und wir haben es bloß nicht mitbekommen, weil es dazu keine App gab. Möglicherweise zieht sich die Apokalypse auch nur unsäglich in die Länge. Wie eine TV-Serie, die vor 10 Jahren mal richtig toll war, Aber irgendwo zwischen Staffel 8 und Staffel 11 hat sie ihren Esprit verloren und dümpelt nun bloß noch vor sich hin. Und anstatt ihr den Stecker zu ziehen und einen würdigen Abschluss zu geben, werden einfach nur immer neue Spin-offs und Prequels ausgeschissen. The Forever Walking Dead. Und das Leben geht weiter. Muss ja. Da bevorzuge ich doch die guten alten globalen Killer. Kometen, Asteroiden, Supervulkane, Erdkernschmelze, egal. Hauptsache spektakulär und bitte gründlich. Ich will mich danach nicht auch noch mit 1,90 großen Reichsbürgerrentnern um die letzte Dose Followfish koppen müssen. Ja? Aber wie und wodurch die Welt am Ende tatsächlich untergeht, das kann mir eigentlich auch egal sein, da ich es von meinem Fenster aus vermutlich eh nicht werde sehen können. Meine Wohnung ist so dermaßen speziell gelegen, dass ich nachts nicht einmal den Vollmond sehen kann, selbst wenn er mir direkt auf die Netzhaut ballert. Zum Ausgleich kann ich morgens abwechselnd der Straßenreinigung und dem Lieferverkehr lauschen. An guten Tagen erkenne ich schon am Auspuffgeräusch, welches Geschäft gerade Ware bekommt oder ob schon wieder Bürgermeisterwahlen sind. Wenn ich von dem Fahrzeuglärm nicht direkt aufwache, dann schleicht er sich in meine Träume und verändert dort die ganze Handlung. Einmal habe ich geträumt, dass Dieter Bohlen mir unbedingt was ganz Wichtiges erzählen wollte, doch in Wirklichkeit war es nur ein Laubbläser. Im Grunde habe ich die Wahl zwischen zwei Aussichten. Entweder nach vorn raus auf die neue Scheuchenkollektion von H&M oder nach hinten auf die großen Mülltonnen vom Douglas. Meistens entscheide ich mich für Letzteres. Ich bin kurz davor, mir so ein Kissen fürs Fensterbrett zu holen. Ja. Im Hof steht manchmal tagelang die ausgemusterte Verkaufsdeko herum. Überlebensgroße Plakate, von denen mich Heidi Klum, Klone der 18. Generation, mit traurigen Augen aus dem Papiercontainer anschauen. Armes, ausgewechseltes Topmodel. So gehst nun auch du den Weg allen fettarmen Fleisches. Aber wenigstens hatten sie für dich noch ein Foto. Der H&M hat von abends bis morgens die Schaufensterbeleuchtung auf Anschlag. Vermutlich, weil nachts zu wenig Klamotten bestellt werden. Dreimal habe ich schon dort angerufen und gebeten, die Lumenkanone wenigstens zur Geisterstunde schweigen zu lassen. Aber die 19-jährige Filialleitung meinte nur, das entspreche nicht der Firmenphilosophie von H&M. Unverkaufter Ware ein zweites Leben als Rauchsäule zu schenken hingegen schon, ne? Ja, das hätte ich ihr mal an den Kopf knallen sollen. Aber die besten Sachen fallen einem ja immer zu spät ein. Stattdessen habe ich nun einfach seit Jahren mein Fenster nicht mehr geputzt. Je sauberer die Scheiben sind, desto mehr schmutziges Licht fällt in mein Zimmer. Tja, Hannes und Moritz, wer ist jetzt der Idiot? An meinem Lieblingsfenster verabschiedet sich seit kurzem das Dichtungsgummi. Ein langes Stück hat sich aus dem Rahmen gelöst und hängt jetzt resigniert und schlaff herunter, wie die Backen des Papstes am Morgen nach der Bischofskonferenz. Wenn sich jetzt auch noch der Fensterkitt lösen sollte, in welche Richtung fällt dann die Scheibe? Nach innen wäre ja halb so schlimm. Da steht mein Sofakomplex und der fängt alles auf. Die Vorbesitzer hatten diesen Couchkontinent damals verschenkt, weil er auseinanderzubrechen drohte. Als wir das Teil die Treppe hochgetragen haben, sind drei Sherpas auf der Strecke geblieben. Ich müsste dieses Sitzriesengebirge jetzt irgendwie auf die andere Seite des Raumes wuchten, damit am Fenster ordentlich gearbeitet werden kann. Hinter der Couch müsste sogar noch das Gitarrenplektrum liegen, welches ich am 16. Mai 2019 verloren habe. Ich erinnere mich noch so gut an das genaue Datum, weil es der gleiche Tag war, an dem ich das Gitarrespielen für immer aufgegeben habe. Ein großes, breites, weißes Sofa. Was habe ich mir damals nur gedacht? Mir fällt doch regelmäßig das halbe Essen aus dem Gesicht. Und immer wenn ich Nüsse, Haferflocken oder Kartoffelbrei esse, muss ich niesen. Vermutlich Allergien oder schlechtes Karma. Gilt die 3-Sekunden-Regel eigentlich ab dem Augenblick, wo das Stückchen Wurst den Boden berührt oder erst, wenn es vollständig zum Liegen gekommen ist? Und wie viel Zeit muss ich oben drauf rechnen, wenn ich die Wurst mit dem Fuß aufhebe? Und was ist, wenn die Fensterscheibe nun doch zur Straße runterfällt, während irgendein armer Depp mit seinem Therapiehund vorbeiläuft? Beide könnten von der Scheibe enthauptet werden. wie in dem 70er-Jahre-Horrorklassiker Das Omen. Das war ein Spitzeneffekt für die damalige Zeit. Der Zuschauer sollte glauben, der Leibhaftige hätte seine Finger im Spiel. Aber in Wirklichkeit passieren die schlimmsten Dinge aus reiner Unachtsamkeit. Handbremse nicht festgezogen und schon rollt der Laster rückwärts die Straße runter. Die Glasscheiben auf der Ladefläche sind nicht gesichert und zack ist die Rübe ab. Und genau deswegen soll man auf Baustellen immer alles ordentlich mit Tesafilm fixieren. Wenn alle anderen bloß halb so viel aufpassen würden wie ich, dann bräuchte ich überhaupt nicht mehr aufpassen. Im Remake von 2006 haben sie das Fensterglas durch ein gusseisernes Schild ersetzt und darauf stand in altbabylonischer Schrift: Dieser Weg wird winterdienstlich nicht betreut. Bei der Szene muss ich immer an die alte Frau Bark aus Oberschlesien denken, die bei uns früher den Schnee geschippt hat, als ich noch klein war. Frau Bark hat immer viel mit ihrem Hund geschimpft, wenn der nicht hören wollte. Mottchen! Komm her, Mottchen! Das Geräusch vergesse ich nie. Auch nicht die Scheißangst, die ich damals vor dem kleinen Wadenbeißer hatte. Aber Frau Bark war eigentlich eine gute, zumindest im Vergleich zu vielen anderen Hausmeistern, die ich damals so kannte. Der deutsche Hausmeister war ja noch bis weit in die 80er Jahre hinein quasi erziehungsberechtigt. Mit der Lizenz zum Kopfnüsse verteilen, Ohren langziehen und mit eisernen Fingernägeln am Kragen packen, bloß weil er dich im Fahrstuhl beim Kokeln erwischt hatte. Wie kleinlich kann man eigentlich sein? Ich sollte unserem Hausmeister vielleicht einfach mal eine formlose Mitteilung in den Briefkasten werfen. Lieber H., mein Fenster wird seiner Gummierung verlustig. Ich bitte hiermit darum, diese zu erneuern. Telefonnummer für Terminrücksprache anbei, hochachtungsvoll. Ja, und dann fällt mir wieder ein, Hausmeister kommen ja niemals nach Terminen. Sie begehren spontan in aller Frühe Zugang zur Wohnung. Und vielleicht einen Kaffee. Das ginge noch. Ich koche immer etwas mehr auf einmal. Für alles unter 12 Tassen steht mein Wasserkocher morgens gar nicht erst auf. Und außerdem muss man ja irgendwas trinken, während der nächste frische Kaffee durchläuft. Und den Kaffeesatz, den gebe ich immer der Juckerpalme. Die ist auch schon total am Ausrasten. Ja, ich muss die echt mal woanders hin tun. Auf dem Fensterbrett steht sie nämlich viel zu dicht am Wasserkocher. Und wenn ich den Kaffee aufgießen will, dann muss ich aufpassen, mich nicht nach rechts umzudrehen. Ansonsten laufe ich mit dem linken Auge direkt in eins der Spitzenblätter hinein. Man sollte eigentlich glauben, das Risiko partieller Erblindung müsste ausreichen, um mich daran zu erinnern. Ja. Zu meinem 40. hat mir mein Chef ein kleines Büchlein geschenkt. Getting Things Done. Das ist einer von diesen tollen Optimierungsratgebern, die einem zeigen, wie man Dinge erledigt bekommt. Und zwar soll man sämtliche Aufgaben eines Tages, einer Woche, eines Monats, eines Jahres in Unteraufgaben teilen und dann die Unteraufgaben nochmal in Unteraufgaben. Und diese Mikrobentasks zum Schluss, die soll man dann nach Dringlichkeit sortiert wegarbeiten. Und dabei spielt das Abhaken eine wichtige Rolle, denn das Abhaken verleiht dem Alltag Struktur und produziert in wohldosierter Regelmäßigkeit kleine Erfolgserlebnisse. Denn was man abhaken kann, das ist für immer erledigt und kann getrost vergessen werden. Gerade Kirchenvertreter wissen diese Aufarbeitungsmethode ungemein zu schätzen. Leuten wie mir, die nach dem Schreiben eines Einkaufszettels schon keine Kraft mehr zum Einkaufen haben, widmet Getting Things Done leider kein eigenes Kapitel. Tatsächlich müsste ich dringendst mal wieder zum Laden. Ich habe zwar noch massenhaft Klopapier, aber nichts mehr zum Drauftun. Obwohl die Leute zu Beginn der Pandemie Toilettenpapier gehortet haben, als gäbe es kein Morgen, herrscht noch immer Uneinigkeit darüber, wie die Rollen richtig rum aufzuhängen sind. Damals im Büro meiner alten Firma, da haben sie irgendwann anstelle der Papiertücher waschbare Handtücher aus Baumwolle in die Toiletten gehängt, jeweils 2 Stück pro Klo. Leider hatte man vergessen, diese auch zu beschriften. Und woher soll ich dann bitte wissen, welches für vorne gedacht ist? Ja. Ha, ich kann ja auch einfach das übergroße Tuch auf die Couch werfen, das meine Mutter mir damals geschenkt hat, damit ich Berlin verlasse. Ja, da kann sich der Hausmeister dann mit seinen Socken draufstellen, mit seinen löchrigen, fusselnden Hausmeistersocken, die das Tageslicht sicher nicht allzu oft sehen. Danach dann schleunigst in die Maschine mit dem Tuch, 60 Grad, Sparkochwäsche und Hygienespülung. Aber wo hänge ich das Teil zum Trocknen auf? Mein erbärmlich kleiner Ständer trägt das niemals. Und der Trockenraum im Keller ist bis unter die Decke mit Fahrrädern zugestellt. Na, vielleicht ist es auch der Fahrradkeller, der mit Wäsche zugehangen ist. Der Mietvertrag ist da ziemlich vage. Jetzt weiß ich auch wieder, weshalb ich das Scheißtuch nie benutze. Vielleicht doch lieber gleich thermische Desinfektion, Feuerzeugflüssigkeit drüber und gib ihm. Ich habe kürzlich entdeckt, dass wir im Haus einen begehbaren Dachboden haben. Und dem Geruch dort oben nach zu urteilen, da wurde dort in den letzten 10 Jahren schon so einiges aufgehängt. Ich traue mich aber nicht rauf, weil ich fürchte, dort einen Herzinfarkt zu erleiden und dann weitere 10 Jahre lang nicht gefunden zu werden. Mindestens genauso lange klebt nun schon das gleiche schwarze Fliegengitter in meinem undichten Fenster. Sollte man bei der Gelegenheit vielleicht auch mal wechseln. Ich glaube sogar, es war früher mal weiß. Andererseits tut es ja immer noch ordentlich seinen Dienst. Mücken, Stinkwanzen, Gottesanbeter müssen meine Wohnung durch die Tür betreten. Die steigenden Temperaturen machen ja langsam auch die Insektenmischugge. Letztes Jahr habe ich im Dezember in meinem Zimmer eine halbtote Wespe gefunden, die mit allerletzter Kraft versuchte, durch die Fensterscheibe in Richtung Sonnenlicht zu klettern. Und dabei hat sie wie ein Hundewelpe mit ihren Pfoten gegen das Glas gestrampelt. Ich habe ja Videos von Leuten gesehen, die fassen selbst noch japanische Mörderhornissen einfach mit 2 Fingern am Rücken an. Aber die gleichen Leute lassen sich auf Instagram auch absichtlich stechen. Hashtag Schmerzen für Herzen. Ein anaphylaktischer Schock mit Spontanamputation per Kettensäge gibt nochmal 100 Likes extra. Ein Like ist sein physisches Gewicht in Bitcoins wert. Meine Followerzahl ist irgendwo im dreistelligen Bereich stagniert. Mir folgen derzeit 160 Accounts. Ein Drittel davon sind russische Tittenbots, die vor Elon Musk abgehauen sind. Im Durchschnitt bekomme ich für meine satirischen Spitzen und scharfsinnigen Bonbons an einem guten Tag ungefähr 1 Like. Das rechtfertigt den Stachel jetzt nicht wirklich. Andererseits hatte ich seit der Sache mit dem herrenlosen Butterbrot im Hausflur kein gutes Video mehr hochgeladen. Und außerdem stehen Wespen unter Naturschutz. Hashtag Wespentasche. Ich nahm also mein Handy in die linke Hand und einen Holzlöffel in die rechte. Ich ließ die Wespe auf den Stiel klettern, öffnete das Fenster, hielt den Löffel nach draußen und gab ihm noch so einen ganz leichten Schwung mit. Und normalerweise fliegt eine Wespe dann instinktiv los, erholt sich und schubst im Frühling mit ihren Kumpels die Marienkäfer von den Wänden. Sowas muss eine Demokratie eben aushalten. Diese Wespe allerdings war schon so dermaßen hinüber, dass sie einfach nur besinnungslos in die Tiefe getrudelt ist. Ungefähr so fühlen sich auch die gut gemeinten Ratschläge an, die man bekommt, sobald man von seinen Depressionen erzählt. Hashtag Positive Mindset. Ich bin grundsätzlich ein tierlieber Mensch. Wenn ich bei Rot über die Straße gehe, achte ich darauf, dass keine kleinen Hunde zugucken. Außerdem gebe ich den Enten im Park niemals trockenes Brot zu fressen, weil sie dann vermutlich überhaupt keine Leistungsanreize mehr hätten. Meine Tierliebe steht allerdings in permanentem Widerspruch zu meinem glühenden Insektenhass. Besonders Mücken gegenüber. Mücken sind das mit Abstand Widerlichste, was die Natur in den letzten 4 Milliarden Jahren ausgeschissen hat. Mit ihren langen, dünnen Beinchen sehen Mücken im Flug aus wie eine einzelne, unrasierte Brustwarze. Dazu das penetrante Geräusch ihrer Flügel. Einmal hatte ich eine Mücke im Zimmer, deren Surren fast wie eine menschliche Singstimme klang. Irgendwo zwischen Mezzosopran und einem sehr alten Alt. Ich habe sie dann mit dem Spielzeitheft vom Theater erschlagen. Wen ich auch nicht besonders mag, sind Fruchtfliegen. Die kriegen bei mir grundsätzlich eine Essigbestattung. Einfaches Hausrezept, 3 Teile Apfelsaft, 2 Teile Wasser, 1 Teil Essig. Also die gleiche Zusammensetzung wie in den meisten deutschen Landtagen. Dazu ein Spritzer Spüli zum Abschmecken und dann den Flur damit streichen. Spätestens nach 3 Tagen ist Ruhe im Karton. Mit Krabbeltierchen habe ich hingegen keine Probleme. Wenn ich in meinem Zimmer ein kleines Käferchen entdecke, dann fange ich es behutsam ein und setze es nach draußen. Und wenn seine Larven aus meinem Teppich zu krabbeln beginnen, dann stelle ich ihn bei Kleinanzeigen als zu verschenken rein. Manchmal verläuft sich auch eine Lebensmittelmotte in meinem Kleiderschrank. Dann öffne ich einfach die Wohnungstür und mache das Licht im Hausflur an, damit sie nicht im Dunkeln nach Hause muss. Meinen Kleiderschrank kann ich eigentlich auch gleich einmotten. Wenn ich ein frisches Oberteil brauche, nehme ich einfach eins vom Wäscheständer runter. Unterhosen genauso. Und wenn die Socken reif sind, fallen sie eh von selbst runter. Vielleicht nutze ich den leeren Schrank ab sofort nur noch für Schmutzwäsche. Oh, links hell, rechts dunkel. Das wäre mal so richtig schön dekadent. Wie erste Klasse fahren im Regionalexpress. Letztens klebt an einer Zugtür der Hinweis unbenutzbar. Außer Betrieb kennt man ja. Defekt auch. Aber was in aller Welt muss eine Tür gesehen haben, dass sie unbenutzbar wird? Die Wäschespinne auf dem Hof ist definitiv unbenutzbar, denn die hat man direkt vor die Mülltonnen platziert. Vermutlich, damit die nicht geklaut werden. Echte Spinnen wiederum sind super nützlich. Darum genießen die bei mir auch uneingeschränktes Bleiberecht. Solange sie ihren häuslichen Pflichten nachkommen und sich nachts von meinen Mundwinkeln fernhalten. Spinnen haben große Ähnlichkeit mit Katzen. Insofern, dass sie beide gern Insekten fangen. Die geduldige Spinne lässt ihre Beute ausdörren und vergisst dann, sie zu fressen, genau wie ich, wenn ich mir eine Tasse Tee mache. Die Katze drischt eine halbe Stunde lang auf den halbtoten Schmetterling ein und legt dir seine sterblichen Überreste aufs Bett, weil sie denkt, dass du dich nicht selbst ernähren kannst. Eine andere Sache, die Katzen und Spinnen gemeinsam haben, ist, dass sie dir beide ihren ungeputzten Arsch vor die Nase halten, während du schläfst. Letzte Woche ist wieder eine Arachniden-Familie eingezogen. Mutterspinne ist freiberufliche Networkerin und hat seit kurzem und seit kurzem alleinerziehend, weil sie den Kindsvater gefressen hat. An der Decke im Badezimmer hat sie in zwei Ecken jeweils einen Webshop eröffnet und muss nun täglich pendeln. Ich sollte ihr vielleicht mal ein paar tote Fliegen vom Fensterbrett aus der Küche vorbeibringen. Traditionell begrüßt man neue Nachbarn ja mit Brot und Salz. Aber mein Salz ist vor einem Jahr abgelaufen. Als junger Mann habe ich immer gesagt, ein Glas Wein am Tag mag vielleicht genügen, aber es reicht keineswegs. Jetzt bin ich Anfang 40 und nun auch in den Augen meiner Ärzte endlich alt genug für die gesundheitlichen Probleme, die ich habe, seit ich Anfang 20 bin. Mein Gesundheitszustand kann man in etwa so beschreiben: Ich muss abends Beruhigungsmittel nehmen, damit ich morgens Kaffee trinken kann. Ich bin schon so alt. Ich habe nicht nur die Erstausstrahlung von Tschernobyl miterlebt. Ich weiß sogar noch, wie Madonna früher mal ausgesehen hat. Nicht einmal Madonna selbst weiß das noch. Popstars und Filmschauspieler altern ja nach ganz anderen Regeln. Zumindest äußerlich bleiben viele von ihnen bis weit in ihre 50er, 60er relativ knackig und frisch, reifen dann aber von jetzt auf gleich rückwirkend nach. In solchen Momenten wird mir besonders hart ins Gedächtnis gerufen, dass auch mein Spiegel nicht jünger wird. Ich nenne diese Form der geriatrischen Einsicht den Gyllenhaal-Effekt. Der Gyllenhaal-Effekt beschreibt das Phänomen, sich beim Anschauen eines Filmes mit Jake Gyllenhaal irgendwann genauso zu fühlen, wie Jake Gyllenhaal aussieht. Ich bin jetzt in einem Alter, wo ich mir zu Weihnachten selbst Socken schenke. Aber macht mich das automatisch zu einem Erwachsenen? Was bedeutet Erwachsensein heutzutage überhaupt noch? Wann hört man wirklich damit auf, Kind zu sein? Wenn man die erste große Liebe gespürt hat? Den Schmerz ihres Verlustes? Nach der ersten Steuererklärung? Ich glaube, man wird in dem Augenblick erwachsen, wenn man das 5 Tage alte Vollkornbrot trotzdem noch aufisst, weil man keine Lebensmittel mehr vergeuden mag. Als Jugendlicher hatte ich mal die Idee, mich später mit einem kleinen Vertilgungsdienst selbstständig zu machen. Bei wohlhabenden Familien abends die Reste vom Tag aufessen. Für 10 Euro pro Stunde plus Anfahrtspauschale. Leider habe ich nie den Führerschein gemacht. Aber ich komme ja bei mir selbst schon kaum noch hinterher. In der Küche steht schon wieder ein halber Smoothie auf dem Tisch. naturtrüber Apfelsaft mit Chiasamen. Ja, Chia ist eng verwandt mit dem Salbei und der letzte Schrei in jedem Hipster-Müsli. Ein echtes Superfood, reich an Vitaminen, Ballaststoffen und dank seiner mexikanischen Herkunft auch nicht so profan wie deutscher Leinsamen. Über Nacht eingeweicht bekommen die kleinen schwarzen Körnchen eine schöne, schleimige Konsistenz. Wie Götterspeise, nur aus Froschleich. Der Apfelsaft macht die Angelegenheit zwar ziemlich sauer, aber als echter Lebensmittelretter muss man auch mal Opfer bringen. Also, Augen zu und runter damit.
4: Oh.
3: Mmh. Oh. Mmh. Ah. So, und zum Nachtisch gibt es bei mir heute mal richtig schöne original italienische Pasta aus Hartweizengrieß. Ich kann einfach nicht begreifen, wie irgendjemand freiwillig Vollkornnudeln essen kann. Selbst zu Beginn der Pandemie, als wir uns für 3 Jahre mit Trockenkonserven bevorraten sollten, wollte die Scheiße keiner haben. Und Dinkel ist sowieso mal die kleine Schwester von Vollkorn, zumindest was Nudeln betrifft. Für die Soße nehme ich ein Glas ungezuckerte Kindertomatensoße, dazu ein Glas rotes Pesto, ein paar getrocknete Kräuter, kurz in heißem Öl angebraten und natürlich Parmesan direkt vom Kanten gehobelt. Fertig. Knoblauch gehört zu den Gewürzen, die ich regelmäßig vergesse. Also ich vergesse, Knoblauch zu kaufen. Wenn ich welchen kaufe, vergesse ich, ihn zu verbrauchen. Und manchmal vergesse ich sogar, dass Knoblauch überhaupt existiert. Mein letzter Kontakt zu einem Vampir ist ja auch schon bald 20 Jahre her. Meine damalige Freundin hatte behauptet, ihre Familie würde über 5 Eckzähne indirekt von Graf Dracula abstammen. Die Beziehung hielt nicht sehr lange, es fehlte einfach der Biss. Ja. Gleich lasse ich es mir köstlich schmecken. Es gibt kaum was Feineres als lecker Linguini mit Soße und Parmesan. Die erste Gabel ist immer die beste und natürlich bleibt sie mir auf halbem Weg im Hals stecken. Meine Speiseröhre macht das hin und wieder, wenn ihr langweilig ist. Eosinophile Ösophagitis. Entzündung der Schleimhaut durch unbekannte Unverträglichkeit. Die Röhre versteift sich und stellt ihren Dienst ein und ich muss das irgendwie wegatmen. Das kann schon mal gut und gern 20 Minuten hinziehen, bis der Schacht wieder frei ist. ein bisschen Smoothie. Geht schon wieder, geht schon wieder. Meine Gastroenterologin hat gesagt, ich soll mir mal so eine Arztsendung angucken. Die würden wissen, was zu tun sei. Also habe ich mir die Ernährungsdocs angeschaut. Dort wurde dem Patienten gesagt, er soll jetzt erstmal 6 Monate auf alle Grundnahrungsmittel verzichten, die potenziell Allergen sein könnten. Also alles meiden, wo Nährstoffe drin sind. Ja. Der Arzt war ein Exemplar der Generation, die früher nur mit einem halben Teelöffel Kartoffelstärke zum Abendbrot auskam. Ja, und dann soll der Patient alle halbe Jahre abwechselnd eins der bösen Lebensmittel wieder essen und zur Magenspiegelung und dann wieder weglassen, anderes Lebensmittel probieren, spiegeln und so weiter. Und nach spätestens 36 Monaten würde man dann eventuell wissen, woran der Patient verhungert ist. Klingt grundsätzlich nach einer tollen Methode, wenn auch mit Abstrichen. Ja. Wenn man in der Badewanne sitzt und es ist kein Wasser drin, da kommt man sich schon irgendwie nackt vor. Eine warme Badewanne hingegen ist wie der Mutterleib, nur ohne den sanften Klang der Stimme, die dich daran erinnert, dass du noch immer keinen ordentlichen Beruf ergriffen hast. Der große Fluch einer freistehenden Badewanne ist es, links und rechts keine Wände zu haben, wo man eine Teleskopstange zwischenklemmen könnte. Also habe ich mir eine Duschvorhangspinne gekauft. Die ist super praktisch, weil man so eine schöne kleine halbrunde Kabine dann hat am Ende. Einziger Schönheitsfehler an der Sache: Mein Duschvorhang hat 20 Ösen, die Vorhangspinne aber nur 12 Arme. Und immer wenn ich den Vorhang abnehme und wasche, dann geht danach die elende Rechnerei wieder los. 20 Löcher durch 12 Arme ergibt... Moment. 12 Arme durch 20 Löcher macht 0,6 Arme auf jede Vorhangöse. Na toll. Es hätte den Hersteller doch wohl nichts gekostet, einfach noch 4 Löcher mehr einzuarbeiten. Läuft doch sowieso alles maschinell heutzutage. Darum sind ja auch die ganzen uralten Handwerkstraditionen verschütt gegangen. Früher wurden Wohntextilien noch von Original-Trümmerfrauen nach Augenmaß gesäumt und die Löcher mit dem verbliebenen Eckzahn gestanzt und der Verschnitt in die Kommunionspullover der Enkel eingenäht. Ja, bei den Großeltern kam nichts weg, konnte man alles noch gebrauchen. Und darum haben früher auch die meisten Ehen länger gehalten. Das reichte ja schließlich, wenn einer von beiden zufrieden war. Ja. Und überhaupt, gebadet wurde früher doch auch bloß am Sonntag nach der Beichte. Als erstes durfte immer der Vater in den Bottich, um seine Fleißkruste der letzten Woche einweichen. Und danach durften die Kinderchen eine Weile planschen. Und schließlich kam auch die Hausfrau zu ihrem Recht. Ja, beim wöchentlichen Bad rückte die Familie indirekt zusammen. Und man brauchte außerdem kein Heißwasser nachfüllen, denn zum Nachwärmen hatte man ja schließlich Kinder. Also, wenn ich waschbeckenseitig anfange, nur jedes zweite Loch zu nehmen und dann zur Mitte hin ganz normal weitermache, wann muss ich dann auf der anderen Seite wieder in die alternierende Lochung zurück? Hatten wir immer schon so eine große Badezimmertür? Krass. Das sieht man auch bloß, wenn man hinguckt. Vom Klo aus unmöglich, da ist ja dann der Duschvorhang dazwischen, sofern er hängt. Dafür kann man durch unsere Schüssel direkt ins legendäre Harnsteinzimmer gucken. Das Leitungswasser ist genauso hart und bitter wie die Menschen hier. Und auch die Qualität der Wäsche leidet. Mein ehemals flauschig weicher Wohlfühlbademantel von Schibo ist mittlerweile so knorrig, dass ich ihn nur noch zur Nagelpflege benutzen kann. Erstes Loch, erster Arm. Drittes Loch, zweiter Arm. Fünftes Loch, dritter Arm. Das Gewicht des Vorhangs reicht gerade so aus, um die Halterungsärmchen so weit runterzuziehen, dass sie nicht an die Deckenbeleuchtung schrammen. Ist die Lampe eigentlich noch richtig festgeschraubt? Beim Bettrahmen muss ich ja auch alle Monate die Schrauben nachziehen. Ja, das fehlte mir jetzt noch, tot durch Stromschlag beim Duschen. Siebtes Loch, vierter Arm. Achtes Loch, fünfter Arm. Neuntes Loch, sechster Arm. Zehntes Loch, siebter Arm, elftes Loch, achter Arm, zwölftes Loch, neunter Arm. Zehnter Arm, 13. Loch, elfter Arm, 15. Loch, zwölfter Wieso, verdammte Scheiße? Als Kind konnte ich doch sowas nach bloßem Auge einschätzen, ohne zu zählen. Wann genau habe ich das eigentlich verlernt? Ah, vermutlich an dem Tag, als ich erklären sollte, warum ich es kann. Ja, die gleiche Scheiße wie mit den Drecks-Komma-Regeln und am Ende hat man sie doch alle abgeschafft. Nur an dem Genitiv haben sich nicht rangetraut. Ja, egal, also nochmal. Erster Loch, zweiter, erstes Loch, erster Arm, zwölfter Arm, 20. Loch, dritter Arm. Ah, Fickpisse, Fickpisse! Wieso kann ich den Scheißlappen nicht einfach irgendwie aufhängen? Stattdessen versuche ich seit 10 Minuten gegen den Willen der Mathematik Symmetrie herzustellen. Und wieso, verdammte Scheiße, lasse ich dabei die ganze Zeit das Wasser laufen? Es gibt eigentlich nichts, was meinen wuschigen Geist so sehr beruhigt wie Geschirrspülen. Ein liebevoll zelebrierter Abwasch löst jede noch so tief sitzende Anspannung und bringt Gleichgewicht bis in die schmutzigsten Ecken meiner Seele. Wasser einlaufen lassen, 3 bis 4 Esslöffelchen Spülmittel dazugeben, frische Handtücher bereitlegen, eine kleine Gießkanne zum Klarspülen vorwärmen und schließlich einen neuen Putzling aus der Verpackung nehmen. Schwamm, wamm, wamm, wamm, wamm, wamm, wamm, wamm, schwamm, wamm, wamm, wamm, wamm, schwamm, wamm, wamm, wamm, schwamm, wamm, wamm, wamm, schwamm, wamm, wamm, wamm, wamm. Mr. Schwammmann?
4: Ja?
3: Bist du bereit?
4: Ich bin bereit.
3: Schwamm, wamm, wamm, wamm, wamm, wamm, wamm, wamm, schwamm, wamm, wamm, wamm, wamm. Erst die Gläser, Tassen und Brettchen, dann, danach die Töpfe und Pfannen schrubben, dann, kommt das Besteck dran, die Löffel und Messer. Doch für die Gabeln ist die Bürste besser. In den Forken-Zwischenräumen sammelt sich manchmal so gern so Speiserest und Lippenkruste. Dieser speziellen Art von Grind kommt man nur mit der ganz groben Bürste bei. Und was muss, das muss. Die großen Gabeln ertragen die Prozedur tapfer und vor allem schweigend. Nur die Kuchengabeln stellen sich an wie verdammte Kleinkinder. Nein, nein, nicht zwischen den Zinkenschruppen, das kitzelt. Nein, nein.
5: Stellt euch gefälligst nicht so an, ihr kleinen Spießer. Seid froh, dass ich überhaupt Gleitmittel benutze.
6: Spüli hat euch verweichlicht.
3: Die Großeltern haben nach dem Krieg alles trocken abgerieben mit heißem Sand und von schwieliger Hand. Und wenn gemeckert wurde, gab's ordentlich eins hinter die Löffel. Ja, diese Generation war das Spülmaschinensalz der Erde. Andererseits war der Abwasch früher tatsächlich einfacher, denn es gab ja nichts auf den Teller. Aber diese finsteren Zeiten sind ja zum Glück schon lange vorbei. Heutzutage ist das Spülbecken die reinste Wellness-Oase. Fruchtessenzen, ätherische Öle und Aloe Vera. Frei von Mikroplastik, algenfreundlich, pH-neutral und mit nie mehr Tränenformel. Ich persönlich gebe immer gern noch einen halben Teelöffel rotes Pesto hinzu. Das verleiht dem Schaum so ein wohlig warmes Blutorange-Rot. Wie ein herrlicher, nasser Sonnenuntergang im Spätsommer. Dabei muss ich immer an meinen altgriechischen Lieblingsherrenwitz denken. Gaia, die Urgöttin und Erdmutter Courage, war von den ständerigen Avancen ihres Ehemannssohnes Uranos irgendwann so genervt, dass sie nach einem Weg suchte, sich den lästigen Lüstling für immer auf Armlänge fernzuhalten. Und so drückte sie ihrem elftgeborenen Sohn Kronos eine scharfe Sichel in die Hand und sagte: Jung, tust du mir die Liebe und machst den Vater eins kürzer. Das ist schon komisch, aber in meinem Kopf klingt Gaia immer genau wie meine Oma aus dem Ruhrpott. Kronos tat, wie ihm geheißen. Er sichelte seinem Onkelvater noch in der gleichen Nacht das aufdringliche Göttergeschlecht ab und warf es mit Sack und Pack ins Meer. Allerdings hatte der Schwellkörper des Uranos noch eine letzte Patrone im Lauf. Und so entstieg 9 kosmische Minuten später die Liebesgöttin Aphrodite den hellenischen Fluten und sprach: Hallo, Ibims, eins Hochhohlgeborene von Schaumigkeit her. Genauso wie mein Pesto Rosso Spülwasser müssen nach jener Blutpenistat auch weite Teile der altgriechischen Küste ausgesehen haben. Wie der Weihnachtsinselstrand bei Krabbenwanderungen. Während ich in Gedanken versunken an einer Koralle auf dem Abtropfgitter kratze, formt sich plötzlich ein kleiner Strudel in meinem Becken. Anfangs leise wie ein Katzentrinkbrunnen, beginnt es schon bald wild zu brodeln und schrecklich zu zischen. Und während sich ganz langsam eine Gestalt aus dem Auge des wässrigen Orkans erhebt. Es ist meine Mutter, die mir vom Grunde des Beckens zugesehen hat, wie achtsam und friedlich ich mein Geschirr spüle und die nun extra zu mir emporgestiegen kommt, nur um mir zu sagen: So langsam wie du abwäscht, kannst du in keinem Hotel arbeiten. Reflexartig ziehe ich den Stöpsel, denn mit einer Medusa zu diskutieren ist wie gegen eine Wand zu reden. Plötzlich vernehme ich Geräusche an der Wohnungstür. Ein Schlüssel wird von außen ins Schloss gesteckt und umgedreht. 2-mal, denn ich schließe nachts immer doppelt ab, für den Fall, dass Mörder kommen. Aber es ist nur mein Mitbewohner Jonas. Was zum Teufel will der denn jetzt hier? Jonas und ich führen eine solide Zweck-WG. Wir teilen uns die Miete, sämtliche Betriebs- und Verbrauchskosten, Internet, Spotify, Netflix und den Kühlschrank exakt in der Mitte. Toilettenpapier, Essig, Essenz und Waschmittel kaufen wir abwechselnd. Und das war es im Grunde auch schon mit den gemeinsamen Aktivitäten. Ansonsten macht jeder seins. Wir kochen nicht zusammen, veranstalten keine Hauspartys und gehen auch nicht zum Kuppspielen in den Park. Das Kuppspiel, auch bekannt als Wikingerschach, ist vor allem unter Erstsemestern beliebt, die noch keine Erfahrung mit Alkohol gemacht haben. Wie kein zweites Gruppenspiel vereint Kupp die Behäbigkeit des Boccia mit der Geistlosigkeit des Kegelns in einer halbleeren Flasche abgestandener Clubmate. Da Jonas und ich zu ganz unterschiedlichen Zeiten aufstehen und von der Arbeit nach Hause kommen, sehen wir uns manchmal 2-3 Tage lang überhaupt nicht. Wenn wir uns dann doch mal begegnen, kommunizieren wir nur so viel wie eben nötig. Unsere Sprache hat sich im Laufe der Jahre auf einen hocheffizienten akustischen Code verkürzt, der größtenteils auf Brummen und Quietschlauten basiert. Unser Verhältnis ist ansonsten angenehm distanzlos. Jonas vertraut mir so weit, dass er sich von mir seinen Undercut ausrasieren lässt. Ich versäubere ihm dabei immer gleich die Schultern und den Rücken mit. Im Gegenzug darf ich sein Astronautenkochgeschirr benutzen. Und hin und wieder ausrangierte Anziehsachen von ihm auftragen. Mit Berenike, meiner ehemaligen Mitbewohnerin, wäre das alles undenkbar gewesen. Berenike war die Art von Mensch, die man bei keinem Umzug dabei haben möchte. Zwar bringt sie, wie versprochen, ihren Akkuschrauber mit, allerdings nur mit einem einzigen völlig rundgewetzten Bit. Nach der zweiten Schublade gibt das Gerät dann seinen Geist auf, weil der Akku leer ist. Das Ladegerät hat Berenike irgendwann mal verloren. Und während man nun also die gesamte Küche mit einem 5-Cent-Stück aufeinander schraubt, steht Berenike die ganze Zeit in der Ecke und flennt, weil sich niemand über den Akkuschrauber gefreut hat. Was die Sauberkeit betraf, gehörte Berenike zur »Na, mach's doch weg, wenn's dich stört« Fraktion. Während unseres Zusammenlebens habe ich oft an den Cleaner denken müssen. Cleaner sind freiberufliche Tatortreiniger, die in den Gangsterfilmen immer zum Putzen kommen, nachdem einer wen weggemacht hat, der ihn störte. Immerhin, wenn Berenike dann doch mal den Abwasch machte, glänzte danach das ganze Geschirr, weil alles von einem hauchdünnen Fettfilm überzogen war. Wer es außerdem schafft, innerhalb einer Woche von sämtlichen Schneidemessern die Spitzen zu verbiegen, gehört mit der Uri Geller Gedenknadel ausgezeichnet, und zwar mitten durchs Herz. Wenn Berenike mit Bartputzen dran war, dann wurde sie immer zufällig krank. Irgendwann wurde mir das zu blöd und ich sagte ihr, sie soll sich ruhig auskurieren, ich würde mich fortan um sämtliche Haushaltsangelegenheiten allein kümmern. Berenike verschwand wortlos in ihrem Zimmer und legte sich mit einer halben Flasche Globuli ins Bett. Ich ging ins Bad und onanierte ganz fürchterlich ins Handwaschbecken. Berenike ist dann eines Tages ganz überstürzt ausgezogen. Dabei hat sie fast den gesamten Hausrat mitgenommen, mit Ausnahme des Handwaschbeckens natürlich. Jonas schließt die Tür hinter sich, schleudert seinen Rucksack in die Ecke und kommt in die Küche, wo er sich erstmal eine Packung Tiefgekühltes in die Mikrowelle schmeißt. Der Stoffwechsel dieses Mannes wird mir auf ewig ein Rätsel bleiben. Jonas gehört zu den Leuten, die sich täglich ein halbes Paket Butter reinziehen können, ohne dabei auch nur im geringsten weich zu werden. Offenbar hat Jonas die letzten 14 Tage bei seinen Eltern verbracht, ohne dass ich es mitgekriegt habe. Vermutlich reden wir doch zu wenig miteinander. Einmal hatten wir uns monatelang gegenseitig im Verdacht, unsere Toilettenspuren nicht zu beseitigen. Am Ende war es keiner von uns. Vermutlich haben wir doch einen Geist. Hast du die Fruchtfliegenfalle vom Tisch entsorgt? Fragt Jonas. Doch er scheint meinem Glasnudelblick bereits zu entnehmen, dass ich gerade nicht weiß, wovon er spricht. Ja, der Mülleimer war bis oben hin voll mit den Biestern. Und bevor ich los bin zu meinen Eltern, habe ich noch schnell eine angesetzt. Mit Essig und Apfelsaft, wie du gesagt hast. War doch bestimmt gut gefüllt, oder?

Dann klingelt die Mikrowelle. Jonas nimmt sein dampfendes Essen heraus und verschwindet, ohne meine Antwort abzuwarten, in seinem Zimmer. Kurz nach Pasta und Pudding kommt mir auch die Erinnerung an mein Fensterproblem wieder hoch. Wenn ich jetzt nicht bald was dagegen unternehme, zieht es im Winter wieder durch alle Ritzen. Und so schreibe ich mit formloser Schrift auf ein Stückchen Küchenkrepp die Worte: Lieber Ödön von Hauswart, mein Fensterrahmen hat die Schwindsucht. Also bitte komm vorbei und gib Gummi. Wenn es irgendwie möglich wäre, die Reparaturen von außen durchzuführen mit Gerüst oder Leiter, es ist ja bloß der erste Stock, dann wäre ich dir sehr verbunden. Kaffee stelle ich dir dann aufs Fensterbrett. So, wenn er jetzt keine Lust hat, dann kann ich es auch nicht ändern. Müssen sich dann halt die Leute darum kümmern, die hier mal nach mir einziehen, wenn ich weg bin. Nachmietersintflut. Ich schenke mir noch eine Tasse Kaffee ein. Dann gehe ja auch ich in mein Zimmer. Dort setze ich mich in die Ecke meiner Couch und schaue aus meinem Lieblingsfenster. Über die Jahre hat der Wind eine perfekte Grundierung aus Staub und Schmutz auf die Scheibe getragen. Wenn es regnet, waschen die Tropfen den Dreck an zufälligen Stellen wieder ab. Eine Maltechnik, wie sie auch von Bob Ross stammen könnte. Solch formschöne Fresken fallen doch bestimmt unter den Denkmalschmutzschutz. Und bis man da eine Genehmigung für bauliche Veränderungen bekommt, können schon mal Jahre vergehen. Hat sich das Problem schließlich doch von selbst gelöst. Und das ehrwürdige alte Fliegengitter kann ich doch sicher der Fassade andichten. Dankeschön. Der Abschluss, der Applaus war jetzt gerade lang genug, dass ich jetzt so tun kann, als wäre das die Zugabe. Das ist perfekt. Es ist ein wunderschöner, sonniger Sonntagvormittag im Frühsommer, als die Worte "zwei Dinkelvollkornbrötchen bitte" meine Stimmbänder passieren. Noch vor 20 Jahren wäre mein Begehr wohl ungehört verhallt. Eine geöffnete Bäckerei an einem Sonntag? Nie und nimmer! Oder frisches Brot am Samstag? Träumen Sie bitte weiter, hier gibt es nichts zu erstehen. Doch heute im Zeitalter des freien Sklavenmarktes brennen die Öfen der Backshops und Supermärkte an 7 Tagen in der Woche, in vielen Großstädten sogar rund um die Uhr. Da bleibt das traditionelle Bäckerhandwerk zwangsläufig auf der Strecke. Ja, das gute alte, liebevoll handgeknetete Brötchen mit Arschkante und dem gelegentlich eingebackenen Wespenkopf ist gegen das allzeit verfügbare Massenprodukt einfach chancenlos. Und genau wie sich im 18. und 19. Jahrhundert die proletarischen Massen vor den unbarmherzigen Schmelzöfen in ein frühes Grab schufteten, so stehen sie auch heute wieder zu Abertausenden in den unheiligen Hallen der Systemgastronomie, um sich dort wie am Fließband Tag ein, Tag aus der allerschlimmsten Sorte Mensch gefügig zu machen. Dem Kunden. Diesem räudigen Pack, das in der Warteschlange immer vor einem steht. Der Kunde zahlt für seinen umweltzerstörenden Kapsel-Espresso freiwillig den Kokainpreis und schiebt sich Brötchenhälften mit chilenischem Qualzuchtlachs und mexikanischer Blutavocado in die Fressluke. Und als ob das alleine nicht bereits verachtenswert genug wäre, so hat es diese Pest innerhalb weniger Jahrzehnte geschafft, sämtliche Ladenschlussgesetze nach und nach über den Haufen zu konsumieren. Niemals hätte dem Kunden auch nur der lange Donnerstag offeriert werden dürfen, denn er leckte gleich Blut und fraß danach Stück für Stück die ganze Woche auf, nur um sich schließlich auch noch Wochenende und Feiertage einzuverleiben. Dessen ungeachtet muss ich irgendwas haben, worauf ich meinen veganen Bio-Hummus streichen kann. Um also an diesem herrlichen und sonnigen Sommersonntag weder die Geduld des leidgeprüften Personals noch meine eigene wertvolle Zeit unnötig überzubeanspruchen, achte ich bei meiner Bestellung darauf, die Stimme auf der letzten Silbe des Wortes "bitte" hörbar zu senken und füge noch ein prophylaktisches "Danke" hinten an. 2 Brötchen zu je 75 Cent macht 1,50 Euro für beide. Passend abgezählt lasse ich das Geld in die kleine Holzschale auf den Tresen fallen. Ungeachtet meines Bemühens um Effizienz wird die nette Backwarenverkäuferin mich gleich dennoch fragen, was es sonst noch Schönes für mich sein darf? Zum Kaffee
vielleicht ein Croissant? Sie wird mir diese Redundanz über den Tresen ins Gesicht schieben, weil sie es tun muss. Sie würde es sicher herzlich gern lassen, wenn sie nur dürfte, doch sie darf nicht. Die Firmenpolitik, sie will es so. Denn Bäckereikunden sind ein wankelmütiges Völkchen und seit jeher empfänglich für solcherlei Digestivfragen. Ja, gerade an einem so herrlichen und sonnigen Sonntagvormittag im Sommer wie heute ist die arme Backwarenverkäuferin verdonnert, immer noch mal nachzufragen, was es denn sonst noch Schönes sein darf zum Kaffee, vielleicht eine Rosinenschnecke? Sie wird mir in die Augen schauen und mit ihrem buttrig weichen Timbre die magischen Formel aussprechen. Darf es sonst noch was Schönes für Sie sein? Zum Kaffee? Vielleicht ein Franzbrötchen? Und bin ich auch mit dem festen Vorsatz eingetreten, mir heute ausnahmsweise einmal keine zusätzlichen Kalorien aufschwatzen zu lassen? So ist mein Wille doch so biegsam wie eine Quarkstange bei Hochwasser.

0: Dazu noch ein Macchiato Latte klein, ja, das darf's für mich noch schönes sein.
1: Mit einem Lächeln kratzt sie mir ihre Telefonnummer ins Hörnchen. Nach Feierabend lädt sie mich in ihre Lebkuchenhaushälfte ein. Dort trinken wir eine Tasse Kapselkaffee und teilen uns dazu ein Spritzküchlein und fachsimpeln bis tief in die Nacht, wie sich geschnitten Brot dieser Tage so verkauft. Und kurz vor Sonnenblumenbrötchenaufgang nimmt sie mein Gesicht in ihre kokosblütenzarten Hände und sagt:
2: Tüte bitte auflassen, sind noch warm. Der nächste bitte.
1: Die Wirklichkeit hat mich wieder. Heute hat die Matrix einen Riss. Denn was es sonst noch Schönes für mich sein darf, zum Kaffee, interessiert die Backwarenverkäuferin nicht die Bohne. Der Wespenschredder surrt verächtlich. In der Auslage feixen die hohen Brötchen. Und aus der Schrippe entspringt kein Fluss. Noch am gleichen Tag wird eine Pferdekutsche am Backshop vorüberfahren und direkt vor dem Eingang ein riesengroßes Apfelkompott hinterlassen. Denn so sieht sie in Wirklichkeit aus, die Solidarität unter der arbeitenden Bevölkerung. Vielen Dank.

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Einen wunderschönen guten Abend. Hier ist das Crossroad Café, eure Sendung für Blues, Soul und mehr auf Radio 98.1, live im Studio an den Reglern der Musikauswahl, dem Mikrofon etc. pp. Wieder euer Raimund Nitsche alias Nathan Nörgel. Und zum Ende der Fußballweltmeisterschaft kann man ruhig auch mal den Mexico City Blues spielen. Eine Nummer vom aktuellen neuen Album Barrio Blues von der Vargas Blues Band aus Spanien. Herzlichen Glückwunsch zum Weltmeistergewinn, muss man so sagen. Ich hatte dieses Jahr eher weniger Zeit und Lust, Fußball zu gucken bei dieser Monster-WM. Ich habe mich allerdings dann jeden Morgen dran gesetzt und Rückblicke von der Nacht vorher gehört. Denn ehrlich gesagt, die Zeiten waren einfach unmöglich für einen Menschen, der arbeiten muss, um dann Fußball zu genießen, die ganze Nacht durch. Okay, wir sind hier mit einer neuen Ausgabe mit 2 Stunden Blues, Bluesrock, Soul und mehr. Und lass uns einfach beginnen. Wir haben eine Menge zu hören und hoffentlich reicht die Zeit auch für alles, was ich hier in der Playlist drin habe. Hier ist jetzt zum Beispiel Doyle Bramhall, That's the Second, Lucille Talks Back, eine Hommage an Lucille von B.B. King.

The tide is turning, die Flut ändert sich. Das ist der Opening Track vom Album Rhythm, Rust and Static der britischen Band When Rivers Meet. Für mich eine absolute Neuentdeckung, auch wenn sie jetzt schon einige Jahre zusammenspielen und in Großbritannien schon diverse Blues Awards abgefasst haben. Das ist eine Band, die sind eigentlich erst so richtig durchgestartet, als andere Bands schon daran dachten, aufzugeben. Denn als sie nicht mehr ständig mit ihrem VW-Bus durch die Lande tingeln konnten, um live aufzutreten, haben sie angefangen, wöchentliche Sessions live zu spielen im Internet und haben dabei eine riesige Anhängerschaft gefunden. When Rivers Meet haben es geschafft, ohne Plattenlabel und ohne Management wirklich selbst die normalen Pop-LP-Charts zu erreichen mit ihren Alben. Rhythm, Rust and Static ist eine Scheibe, die bringt zwischen knarzig, bluesig, rockigen Geschichten und solig vorgehenden Klängen eine Menge zusammen und macht einfach Spaß. Die Hauptsache hört man die Gitarre von Aaron Bond und den Gesang von Grace Bond, aber man hat inzwischen auch noch einen Schlagzeuger dazu genommen und hat gemeinsam 10 Songs geschrieben, die einfach die Grenzen der blues-rockigen Musik neu ausloten. Ich spiele noch eine Nummer von dem Album My Time Is Done.

Hit Me in the Head. Unvergleichlich, unverkennbar, die Rolling Stones. Eine Nummer vom aktuellen Album Foreign Tongues. Und auf dem Album die einzige Nummer, die noch zu Lebzeiten von Charlie Watts entstanden ist, der hier am Schlagzeug seinen unvergleichlichen Rhythmus dazugegeben hat. Ich hatte erst überlegt, ob ich jetzt nicht in dieser Sendung ein riesen Stones-Special mache, um das Album korrekt abzufeiern. Aber dann fiel mir auf, ich habe über die letzten Wochen so viele Nummern von dem Album schon gespielt. Ich muss das nicht tun und außerdem haben das andere auch schon getan. Ich freue mich, dass das Album erschienen ist. Es ist ein würdiges Alterswerk der Stones. Es rockt unvergleichlich. Es macht Spaß, auch ohne Charlie Watts. Es ist ein Album, was mich auch an einer Stelle wirklich überrascht hat, und zwar mit dieser Coverversion.

Bleiben wir bei uralten weißen Männern, die abrocken. Ich hatte vor einiger Zeit mal die Vorab-Single für das Album gespielt, Arrogant Boy, und war mir noch nicht sicher, ob ich mir das ganze neue Studioalbum von Deep Purple antun sollte. Es heißt Splat und ist jetzt am 3.7. erschienen. Und ich muss ehrlich sagen, ich hatte lange nicht mehr so viel Spaß mit einem Deep Purple Album wie an dieser Scheibe. Für mich war die Geschichte dieser Band eigentlich in den 70ern zu Ende oder so. Also vielleicht noch gerade mal mit einem kleinen Comeback in House of the Blue Light oder so. Keine Ahnung, es hat mir alles dann nicht mehr wirklich Spaß gemacht. Aber hier, Pace, Gillen, Glover, die Uralt-Bandmitglieder haben sich mit dem Gitarristen mit dem Gitarristen Simon McBride und dem Keyboarder-Pianisten ein Duo an die Seite geholt, die 70er Jahre auf ihre eigene Art zum Leben erwecken und hier wieder mal so einen richtigen instrumental durchgeknallten Hardrock spielen, der einfach Spaß macht. Jessica's Bra ist eine absurde Kneipenszene, die Gil da geschildert hat und ein Lied, ein selbstironisches Lied über das Alter zu werden, ist die Nummer, die ich noch rausgesucht habe. The Only Horse in Town, das einzige Pferd in der Stadt. Alter Mann checkt im Hotel ein und man gibt ihm die Präsidentensuite. Er hat es also ganz nach oben geschafft mit dem ein Problem. Er ist der Einzige in der Stadt neben dem uralten Gaul. Also er ist dort angekommen, wo er hin wollte, aber es macht deutlich, hier geht's nicht mehr weiter. The Only Horse in Town. Deep Purple, das Album heißt Splat.

God and the Broken Ribs. Gott und die gebrochenen Rippen, eine Paradiesgeschichte, mal ganz anders und mehr apokalyptisch, als man das eigentlich von der Schöpfungsgeschichte erwarten wollte. Das mit dieser wirklich grandiosen Nummer beginnt ein Album, was mich etwas überrascht hat, denn wenn man heutzutage so die Stones als Beispiel für Marketing nimmt, was alle Kanäle zukleistert und einem keine Chance lässt, als sich mit dem Album zu beschäftigen, so ist Frozen Charlotte, das neue Soloalbum von Jack White, irgendwie schon ganz anders rausgekommen. Es wurde einfach an einem Tag angekündigt und jetzt ist es da. Und Jack White hat nach dem großartigen Album No Name von 2024 jetzt wieder ein Album vorgelegt, was sich so richtig nach Jack White und den Frühzeiten seiner Karriere anhört. Ein phänomenales, punkiges Blues-Rock-Album mit jeder Menge Riffs, die einem um die Ohren geknallt werden und Geschichten, die dazu auch passen. Frozen Charlotte, ein wirklich phänomenales krachmachendes Album voller feiner Gitarren und so weiter. Ich habe noch zwei Nummern rausgesucht. All Alone Again und das Schlussstück neben God and the Broken Ribs, der eindeutige Höhepunkt dieser Scheibe, Neighbors Blues. Also nochmal zwei Nummern Jack White.

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We the People ist diese Nummer. Die Band kommt aus Kalifornien und nennt sich Fuzz Collective. Und ihr aktuelles zweites Album You Know the Reason ist eine Sammlung von Songs, die so ziemlich für manche ein Querschnitt durch 70er Jahre Blues, Soul, Funk, Rock und ein bisschen Jazz darbieten. Aber andere würden sagen Retro. Und in diesem Fall würde ich sagen, da haben sie nicht ganz Unrecht. Aber was guten Retro ausmacht, ist, er ist immer A, textlich und B, auch von der Art und Weise, wie Dinge zusammengefügt werden, immer am Zukunftsmäßigen interessiert und an der Gegenwart. We the People ist eine äußerst politische Nummer, wenn es darum geht. Wir, das Volk, das passt so richtig als Widerspruch zu Donald J. Trump. Und auch das Farewell to the Elephant, tschüss, auf Wiedersehen zu dem Elefanten, ich will ihn nie wiedersehen, könnte man in diese Richtung hören.

Hard Times Blues. Gina Coleman hat hier eine alte Nummer von Ida Cox aus den 20er Jahren in die Gegenwart geholt. Ihr ganzes Album Uncrowned ist ein Tribut an Ida Cox und ihre großartigen Blues-Songs der 20er Jahre. Blues von starken Frauen, von unabhängigen Frauen, die trotzdem zu ihren Gefühlen stehen. Das ist eine faszinierende Scheibe, die fernab von jeder Nostalgie, sondern diese Blues-Songs, die werden in die Gegenwart gezerrt, dass es eine Art hat, und die musikalische Begleitung, die ist auch fern von den Jazzband-Geschichten, die damals im Plattenstudio aufgenommen wurden. Uncrowned ist eine faszinierende Blues-Scheibe. Ich habe hier noch eine Nummer rausgesucht. Wild Woman Don't Have the Blues.

Young Woman's Blues, wenn wir schon bei uralt Frauenblues sind. Ein weiteres Album in dieser Schiene ist mir auf den Weg gekommen. Es stammt aus Belgien. Die Band nennt sich Les Coe Blues und die Sängerin dieser Band ist Nette Mortelmans. Hier allerdings merkt man der Besetzung an, dass man sich ganz nah auch an diesem jazzischen Blues der frühen 20er Jahre orientiert mit Klarinette, Saxophon, Klavier, Trompete, Banjo, Kontrabass. Das ist ganz nah dran und der Gesang ist dann auch eher ein wenig mehr retro, bisschen mehr an der Vergangenheit orientiert, als dass man hier das Lebensalter und die eigenen Geschichten wirklich nachfühlen könnte. Aber Spaß macht das trotzdem. Deswegen habe ich noch eine Nummer rausgesucht. Les Coe Blues vom Album I Used to Be Sweet, Kissing in the Dark.

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0: 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Das war eine rundum Abrechnung in über 8 Minuten. Jason Ritchie haben wir gehört, Gesang und Mundharmonika zusammen mit seiner seit ein paar Jahren eingespielten Begleitband The Bad Kind. Das neue Album heißt 13 Hours und wenn man den Pressematerialien glauben darf, ist das eine Standardantwort, die man einem verstorbenen Bandmitglied gegeben hat, wenn der wieder gefragt hat, dann sind wir endlich da in 13 Stunden. So lang ist das Album nicht. Aber die Songs nehmen sich teilweise gehörig Zeit, weil viel zu erzählen ist. Und das sind ziemlich heftige Sachen. Abrechnung mit dem Musikgeschäft, Auseinandersetzung mit Krankheit, mit Drogensucht, mit Burnout-Geschichten. Es sind düstere Geschichten, aber die Musik hat immer eine Menge Schalk im Nacken. Das hat man auch bei diesem Sick of the Shit gemerkt. Das ist ein Funk, der einfach Spaß macht, aber wenn man auf den Text hört, dann wird einem ganz anders. Da wird alles und jedes abgerechnet. Auch New Orleans, die seit einigen Jahren Heimatstadt auch von Jason Ritchie ist, bekommt eine gehörige Portion ab. Statt vom Big Easy singt er The Big Disease, die große Krankheit, nicht der große Leichtsinn. Und das dauert dann auch gleich 7 Minuten. Und ich habe noch eine dritte Nummer rausgesucht. Das ist ein Instrumental, wo man sich ganz allein auf den New Orleans Groove freuen kann und auf einen wunderbaren Walzer mit Blues Harp und Akkordeon. Also, The Big Disease, Jason Ritchie and the Bad Kind und Nui Walls. 13 Hours, ein großartiges Album für alle Leute, die einen der ausgewöhnlichsten Blues-Harp-Spieler der letzten Jahrzehnte hören mögen.
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Too Close to Heaven, Soul Version nannte sich diese Nummer. Gehört haben wir die Band The Waterboys rund um Sänger Mastermind Mike Scott. Der hat jetzt eine Dreifach-CD-Box rausgebracht mit einer Resteverwertung von Sessions, die vor 40 Jahren angefangen haben. Vor 40 Jahren, 86, haben die Waterboys angefangen mit den Aufnahmen zu ihrem vierten Album, was dann zwei Jahre später erschien, unter dem Titel Fisherman's Blues. Da wechseln sie vom Rock hin zu eher folkischen Klängen und haben damit einige Fans vor den Kopf gestoßen. Aber über die Jahre hinweg wurde deutlich, Fisherman's Blues ist eins der faszinierenden Alben und wahrscheinlich das Beste, was die Waterboys je veröffentlicht haben. Und man hätte nicht damit gerechnet, dass auch 40 Jahre später noch unveröffentlichte Sachen aus den Sessions rauskommen. Es gab schon mal vor 13 Jahren eine 7-CD-Box, die behauptete, es wären die kompletten Fisherman's Blues Sessions gewesen. Jetzt hat man also nochmal drei CDs rausgefunden mit 25 Titeln und unter dem Titel Atlantic Rain veröffentlicht. Und das ist eine Sammlung, die Spaß macht, wenn man die Waterboys mag oder überhaupt, wenn man keltisch-forkisch-rockische Sachen hören mag. Ich habe noch eine Nummer rausgesucht, Come Back to Galway. Auch wieder eine nicht so kurze Sache. Also wer das Album hört, wird auch extrem lange Stücke hören. Unter anderem gibt es auch eine 13-minütige Coverversion von Sgt. Pepper's Lonely Hearts Club Band und ähnliches. Und Songs von den Stones, von allen möglichen Sachen, von Dylan, den großen Vorbildern, vor denen man sich verneigt. Come Back to Galway hat auch die Titelzeile gebracht. Eine Reminiszenz an den Regen im Atlantik. Das sind die Waterboys und damit sage ich Tschüss, bye bye, auf Wiederhören. Wir hören uns wieder, so Gott will, und wir leben heute in zwei Wochen mit einer neuen Ausgabe des Crossroad Cafés. Tschüss, bye bye, auf Wiederhören, sagt euer Raimund Nitsche alias Nathan Nörgel und hier Come Back to Galway, The Waterboys.

0: Der Griff in die Plattenkiste. Extended. Schönen guten Abend hier beim Griff in die Plattenkiste.
1: Paul, du hast gelogen. Du hast gesagt, es gibt gleich auf die Fresse. Ich dachte, es geht jetzt hier gleich los. Nee, noch und dann, nicht. Nein, du meinst das Reden. Ach so.
0: Ja, ist natürlich, vielleicht ist das auch für einige auf die Fresse geben, wenn sie meine Stimme hören.
1: Weil du so aggressiv bist.
0: Weil ich so aggressiv bin. Für einige ist es bestimmt aggressiv, wie ich rede. Mhm. Es gibt bestimmt Leute, die finden das aggressiv.
1: Meinst du?
0: Ja, bestimmt. Bestimmt findet sich irgendeiner. Der schreibt bestimmt gleich eine Mail an.
1: Hass.
0: Genau. Herzlich willkommen hier zu Geister. Ich habe schon Jesse gehört. Ihr wisst ja schon seit einiger Zeit, dass Jesse sich jetzt hier so langsam als Dauermieter einnistet.
1: Ich bin Happy Tramp und Paul hat mich aufgenommen und mir einen Wassernapfen gestellt, freundlicherweise.
0: Mein Asylheim Geist Plattenkiste aufgemacht und Jesse kam sofort an und hat gesagt, ich brauche Asyl.
1: Ja, wie war das nochmal? Hast du jetzt ein Konzept oder hast du keins?
0: Was ist ein Konzept?
1: Na, für deine Sendung.
0: Noch nicht.
1: Achso.
0: Also ich habe eins, aber das wird erst im Oktober gestartet. Jetzt sagt nicht so viel. Das wird noch ein bisschen verfeinert. Aber darum geht es ja gerade nicht.
1: Okay.
0: Es geht ja heute um Musik. Es geht um ein Debüt einer im Jahr 2016 gegründeten Band aus Kanada.
1: Sympathisch.
0: Schon mal sehr sympathisch, ja. Denkt man immer so gleich an ganz nette Menschen. Übrigens ein Trio, was ich auch ziemlich cool finde. Mit Live-Session-Mitgliedern, also am Schlagzeug. Aber das Trio besteht eigentlich aus einer Sängerin, Gitarre und Bass. und es geht um die Band Spirit Box. Die haben jetzt 5 Jahre nach der Gründung ihr erstes Album rausgebracht.
1: Gut Ding hat Weile.
0: Das ist übrigens witzig, bei Morecore ist das so der einzige Kritikpunkt, den sie sagen, dass das Album 5 Jahre gedauert hat, dass es rauskommt. War eigentlich
1: ziemlich lustig. Das ist doch schon mal ziemlich vielversprechend, wenn das der einzige richtige Kritikpunkt ist.

0: ist.
1: Genau, also die Band besteht aus der Sängerin Courtney LaPlante oder LaPlante, aber ich glaube, es ist LaPlante, weil Kanada hat ja auch französische
0: absolut.
1: Sachen. Dann Mike Stringer und Bill Crook. So, das ist so die Kernkombi. Sie machen Progressive Metal, Djent Metalcore, Alternative Metal, also genau das, was geil ist. Aus meiner Sicht. Ja, wieso diese Band und warum Jessie gerade hier ist, liegt
0: einfach daran. Hallo, ich bin Jessie.
1: Genau. liegt vor allem daran, weil es halt eine Sängerin ist. Und Jessie bringt ja immer starke Frauenstimmen. Und ich habe mir jetzt mal gedacht, ja, ich habe hier auch eine starke Frauenstimme gefunden.
0: Haha.
1: Und jetzt drehen wir den Spieß mal um. Und jetzt bringe ich diese Frauenstimme mal rein.
0: Also bringe ich nächste Woche einen Künstler mit?
1: Oder? vielleicht. Wir hatten noch nicht David Bowie hier. In der Sendung. Oder Elton John. Starke Herrenstimmen.
0: Großartige Herrenstimmen.
1: Aber darum geht es ja heute nicht. Es geht hier um Spirit Box und die Band, ja, ich habe schon darüber genug gesprochen, hat jetzt ihr Album rausgebracht, kam dieses Jahr, letzten Freitag kam es raus.
0: Ich finde das für die Verortung total gut, dass man dann einfach sagt,
1: dieses Jahr kam raus. Mhm. Wir fangen einfach mal an und würde auch sagen, gleich mit dem ersten Song, der übrigens, ich würde gleich von Anfang an sein, der erste Song spiegelt ungefähr die Tendenz des Albums wieder.
0: Auf die Fresse?
1: Naja, auch, also lass dich überraschen, aber es spielt halt so, also so wie der erste Song, der heißt Sunkiller, so wie der klingt und wie der spielt mit der Musik.
0: Wie heißt der, Sunkiller?
1: Sunkiller.
0: U oder O?
1: U, wie die Sonne.
0: Okay, hätte ja der...
1: Ja, okay. Also deswegen, da könnte man über Son of God und sowas alles, naja, okay, warum das eigentlich gekommen ist. Aber das spielt keine Rolle, Sunkiller, übrigens, wie gesagt, wenn ihr das jetzt hört... Dieser Song, diese 3 Minuten irgendwas, beziehungsweise knapp 4 Minuten, spiegeln so ungefähr das thematische und musikalische Erwartungsbild des Albums wieder. Deswegen, da schon mal viel Spaß.
0: Leg los.
1: Beim Hören.

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0: Ja. Geil, oder?
1: Krasse Bridge auch zwischendurch.
0: Ja, ne? Und der Breakdown schön zum Ende einmal. Bin übrigens sehr froh, weil sie haben viele Lieder, die auf dem Album draußen haben, so vorher immer schon immer stückchenweise veröffentlicht, immer so angeteased. Die haben übrigens, ich habe über Spotify eine Mail gekriegt, weil ich ein Top-Hörer bin, hätte ich die Möglichkeit gehabt, schon, hätte ich mir die nicht schon vorher bestellt, aber nochmal eine Platte direkt, also Pre-Kauf, also Vorrecht auf eine Platte zu haben, weil ich die so oft gehört habe vorher. Und die gesagt haben, das finden sie gut.
1: Ja.
0: Deswegen kriege ich, hätte ich die Chance gehabt, eine Platte, wenn ich sie nicht schon vorher selber bestellt hätte, nochmal zu kaufen.
1: Du hattest das Angebot.
0: Ich hatte das Angebot, finde ich ganz cool,
1: Ja.
0: aber
1: Genau deswegen finde ich das sowieso sehr sympathisch, kleinere Künstler auch bei Spotify zu hören. Und überhaupt Dinge durch den Algorithmus dann auch reingespielt zu bekommen, wo man vielleicht nicht so drauf kommen würde. Wie hast du Spirit Box gefunden?
0: genau, das ist nämlich eine coole Geschichte. Dann können wir nämlich auch gleich zum, das kann, verbinden wir dann auch mit dem weiteren, mit dem jeweiligen Song dann. Jetzt muss ich den mir nur schon mal hochziehen.
1: Jo.
0: Nebenbei. Das geht nämlich wirklich, fing an mit die Seite Morecore. Die haben dann, ich habe einfach mal raufge.
1: Klingt so, als wenn du da wohnen
0: Ja,
1: würdest.
0: ne, die machen immer cool, die machen immer gute Rezensionen und machen immer auch gute Tipps und die haben immer ein gutes Release-Fenster, wenn sie auch die, wo die kleineren Bands halt einfach mit drauf sind, aus meinem Lieblingsmusikgenre, dem Metalcore. Und da hab man immer einen guten Überblick. Und die haben dann plötzlich, gab es einen Artikel, der wurde mir vorgeschlagen. Auf Facebook war das. Ja, ich bin noch auf Facebook. Manchmal ist es noch gut, manchmal kriegt man da so einen coolen Artikel. Wie eine Neunjährige einen Song von Spirit Box gecovert hat. Und das war.
1: Stimmt, das
0: Und
1: hattest du
0: das war
1: erzählt.
0: ziemlich, ziemlich geil.
1: Und du warst so,
0: Und da habe ich
1: oh,
0: gedacht, okay,
1: das
0: jetzt
1: muss
0: höre
1: ich
0: ich,
1: mir
0: und jetzt hör ich mir das
1: angucken.
0: Original an. Und dann so,
1: Ja.
0: das klingt geil. Und dann stand da drin, okay, die bringen das Album, bald ein Album raus. Und die Setlist stand auch fest. Und dann stand halt auch schon drin, dass sie mit dem Sänger von Architects einen Song mit drauf
1: Ah,
0: machen.
1: ja, und dann war es Liebe.
0: Und dann war es quasi Liebe. Und dann habe ich mir die Songs alle angehört und fand das auch richtig gut. Ich bin auch. Ich habe der Fehler ist, glaube ich, also die Band ist so ein Kniff, wenn man da drei Songs sagt, ihr hört jetzt mal Album, das ist sehr geil, sehr vielfältig. Man spielt halt drei Songs, die wirklich einfach nur quasi dieses auf die Fresse machen, dann sind vielleicht viele Leute abgeschreckt. Sunkiller ist jetzt halt so ein Beispiel gewesen, dass es halt nicht die ganze Zeit auf dem Album
1: Es trägt
0: so
1: sich ja
0: ist.
1: gut, es entwickelt sich, du hörst ihre stimmlichen Qualitäten, das ist sauber, sie hat die Töne ordentlich getroffen, sie konnte sehr lange halten. Und man hat vor allen Dingen gehört, da ist keine Technik hinter, ne? Also man hat zwar die elektronischen Instrumente, aber es ist halt nicht nochmal übergesampelt worden oder weiß der Fuchs was. Und das Scream bzw. Rolling übernimmt sie selber.
0: Genau, das ist nämlich das, was ich, egal bei welcher Coreband, wo ein einzelner Sänger ist, immer beeindruckend finde, wie krass das ist. Das ist ja stimmlich anspruchsvoll, wenn die das machen, dass sie von diesem gutturalen Gesang plötzlich wieder in den Clean springen. Und das ist ja halt
1: Ja, den
0: wahnsinnig
1: Wechsel musst du erst
0: das. Und.
1: muskulär in der Fresse, auf gut Deutsch gesagt, und
0: Ja.
1: von den Stimmbändern her auch.
0: Und das Schöne ist, also das Äußerliche, das merkt, also man merkt sie sehr wahrscheinlich an, man sieht ein bisschen mit ihren blauen Haaren und ihre Ausstrahlung passt sie halt.
1: Könnte sie ein bisschen alternativ sein,
0: Ja,
1: vielleicht.
0: es passt, also man würde sie auch nicht als Popsternchen
1: Oder
0: betiteln,
1: Opernsängerin, ja.
0: wobei, also man sieht schon, in welche Richtung sie geht. Aber wenn man sich zum Beispiel das Video Holy Roller über den Song, das wo auch das kleine neunjährige Mädchen den Song gecovert hat, für all die, die sich gleich den Song anhören, wenn sich
1: Ich
0: bestimmt
1: glaube,
0: fragen,
1: das
0: what?
1: Musikvideo habe ich auch schon gesehen. Das müsste eins
0: Also
1: sein von
0: sie.
1: denen, was ich mir auf YouTube schon mal verlustrierend angetan
0: Genau, wenn
1: habe.
0: sie, also wenn sie will und wenn sie sich dem stilistisch geben, kann sie halt auch wie eine Puppy aussehen. Und,
1: Oh,
0: ne?
1: das ist aber so viel in der Metalcore und
0: Und,
1: in der
0: aber das
1: Metal-Szene
0: Schöne
1: und
0: ist,
1: bei
0: wenn,
1: den
0: genau.
1: Mittelalter-Rockern und.
0: Wenn du es dann siehst und dann kommt sie auf die Bühne und macht dann halt sowas zum Schluss. Also wir werden jetzt auch gleich Holy, wir hören uns jetzt einfach Holy Roller an. Und für alle, die jetzt zuhören und nebenbei gucken und bei Google oder sonst wo, einfach mal Spirit Box oder den Namen der Sängerin
1: Schaut's euch
0: Courtney.
1: an. Sind Sie auf Instagram?
0: Ja, auch
1: Guck mal, kannst
0: Courtney.
1: du gleich verlinken.
0: Ja,
1: Machst du ein
0: habe
1: Posting,
0: ich
1: ne?
0: schon, ist schon dort schon
1: Geil,
0: drin.
1: geil, geil.
0: Courtney LaPlante könnt ihr auch gerne gucken. Also wie gesagt, den Vergleich könnt ihr gerne mal ziehen. Und dann dazu die Stimme. Ist schon ganz schön geil. Jetzt kommt der Song wieder, der mich zu dieser Band quasi geführt hat. Durch ein Cover, weil dieser Cover interessant war. Und dann kam der Rest. Der heißt Holy Roller. Der kommt jetzt. Viel Spaß.

0: Ja, dann ist es ja sehr effektvoll, dass ich hier auf dem Weg ins Funkhaus vorhin noch Madonna hörte. Da ballert das noch viel mehr. Ja.
1: Ja, kann man so sagen. Ja, also es ballert schon. Das ist so ein Song, der wirklich ballert. Das Schöne ist auf dem Album, es gibt, glaube ich, nicht so viel. Ich glaube, die haben drei Songs, die wirklich so sind und so in die Fresse sind. Die anderen sind immer etwas melodischer und schöner. Wir hören ja noch ein paar weitere, wir werden sie wahrscheinlich nicht alle hören. Aber ist ein klasse Album. Also übrigens auch die Vinyl ist auch schön verarbeitet. Die haben so ein schönes Auge vorne drauf und das ist wie so ausgestanzt. Das heißt, das kann man nach vorne ziehen und dann kann man so ein richtig großes Booklet, wo die Songtexte extra drauf sind und so.
0: Liebevoll gestaltet.
1: Liebevoll gestaltet. Es gibt, glaube ich, nur Color-Splash-Platten. Also es gibt keine Black.
0: Sehr gut.
1: Und die haben auch noch ganz viele Special-Varianten mit durchsichtig und sowas. Also das ist schon mal ganz cool. Gutes. Also ich mag das Album auch. Also ich habe es gehört und Sunclair hat mich schon sofort abgeholt. Das Witzige ist, ich habe erst nochmal den Dune-Soundtrack gehört von Hans Zimmer, der ist ja auch.
0: Den du mir auch nochmal in verschiedenen
1: Der
0: Variationen
1: ist,
0: zugesendet und wärmstens empfohlen hast.
1: genau, der ist auch rausgekommen. Und das Witzige, wenn man dann direkt danach Sunkiller hört, dann gliedert sich das irgendwie ein bisschen ein.
0: Na, es hat ja auch schon was Postmodernes, dieses Elektronische. Also ich finde es sehr schön, weil es trotzdem, es ist ja sehr episch, was hier an Musik passiert gerade. Und ich glaube, aufgrund dieser Gewichtigkeit und der Fulminanz, flamboyant könnte man jetzt hier auch einfüllen, würde das schon irgendwie passen. Ne? Also ist es auf einer Ehe, ist es also die Gleichgewichtsklasse vielleicht.
1: Ja, man sieht auch
0: Anderes Spektrum.
1: man sieht auch jetzt durch Spiritbox, in welche Richtung sich der Metalcore mit bisschen mehr entwickelt. Der entwickelt sich ja gerade weiter. Architects haben ja auch mit ihrem aktuellen Album das auch schon mal, dass sie mehr elektronische Sachen mit reinbringen, dass das kombinierbar ist und das ohne die Essenz ihres eigentlichen Sounds zu verlieren. Ne? Das ist halt so diesen Spagat, den man ja schaffen muss bei so einer Weiterentwicklung. Darüber habe ich aber schon mal gesprochen über das Album, ausführlich.
0: Ja.
1: Und auch, ich glaube, aus Deutschland, Eskimo Callboy sind ja auch so, die drehen noch ein bisschen mehr auf die Elektro-Tube, aber schaffen auch irgendwie so einen Spagat. Aber
0: Es ist absolut ein verknüpfbarer
1: genau,
0: Punkt. Also ich habe das schon damals gefeiert, als Skrillex mit Korn zusammen was gemacht hat. 2012 muss das gewesen sein. Das ist ewig und 3 Jahre her. Die Geschichte hat schon einen ellenlangen Bart. Aber ja, warum denn eigentlich nicht? Und ich kenne so wenige, die sich da nur dagegen wehren, weil extrem viele alternative Metaller, was auch immer, haben auch ein kleines Elektroherz, das aufblüht. Manchmal.
1: Das Ding ist, also das ist eine schöne Kombination, weil es funktioniert. Ich meine, Enter Shikari machen das ja auch mit ihrem Trancecore. Die haben das ja irgendwie nochmal eine Ebene, die haben ja diese Transformation in den Trancecore hingekriegt und ballern ja ganz viel damit. Aber diese fulminante, also wie sich, also wenn man das so nennen kann, also der Metalcore entwickelt sich halt gerade in gewissen, also ich denke mal nicht, dass es
0: Erinnert mich an
1: die
0: Sachen aus
1: letzte.
0: den 90ern. Ganz klar. Als Metal runtergestuft war und gar nicht so ankam und man dann in Garagen und in kleinen Clubs das nochmal weiterentwickelt hat und dann auch eine Vernetzung, also jetzt nur mal, oh, jetzt komme ich, Atari Teenage Riot zum Beispiel oder Prodigy. Da hatten wir es jetzt natürlich auf anderen Ebenen nochmal, aber auch dort hat es funktioniert. Und wieso denn auch nicht hier?
1: Also man merkt, also sowas gibt es also für alle.
0: Natürlich ist es nochmal ein anderes Genre, ne? Will ich
1: Genau,
0: jetzt auch
1: das.
0: nicht zerfälschen, aber
1: Also ich weiß, was du meinst, das gibt es ja immer in der Szene,
0: Synergien,
1: dass
0: ja.
1: sich das macht. Das war ja schon mit New Metal, wo sich auch der Hip-Hop mit reingepackt. Wir sehen ja mit Linkin Park, die da sehr wahrscheinlich ein großer Vorreiter oder der Vorreiter, quasi die Band des New Metals waren. Zum Schluss eher nicht mehr. So. Also vom Sound her haben sie sich ja doch in die eine oder andere Richtung mehr
0: Man könnte es
1: entwickelt.
0: auch als kritisch betrachten, wenn man seine Fans fragt, was man als nächstes machen soll und dann eine Abstimmung und so weiter und so fort. Hatten die das nicht auch vor der, also in
1: Die
0: der letzten Platte?
1: hatten nicht auf der letzten, sondern auf dem Album davor. Und die sind ja nochmal, auf dem Album, ich habe irgendwann, es gab auf jeden Fall ein Album, wo sie nochmal zurückgegangen sind, wo sie nochmal diesen Schritt gesagt haben, okay, wir gehen nochmal ein Stück wieder näher ans Härtere ran. Aber das ist eine andere Geschichte bei Linkin Park. Wenn man überlegt, was da Chester verarbeitet hat, alles in diesen Songs, dann ist
0: Ja.
1: das halt wieder, dann ist es auch immer noch okay. Ist halt, jeder sagt, die alten Alben sind vielleicht die besseren. Es ist eine Entwicklung, man muss es akzeptieren. Es gibt halt Bands, die machen nicht so einen radikalen Schritt. Also diesen Schritt, den der Linkin Park gemacht hat, war ja nicht ein wurde nicht evolutionär, sondern war eher revolutionär in deren eigenen Bandhistorie. Aber das, darum geht es ja nicht. Wir sind ja hier bei Spiritbox mit dem Debütalbum Eternal Bloom. Und wir machen jetzt mal einen klassischen, beziehungsweise also einen klassischen Core-Song in dem Sinne, weil er halt die ganzen Elemente eines Metalcore-Songs mit reinbringt. Wenn ihr es hört, hört ihr es. Und jetzt geht weiter, der heißt einfach Hurt You. Und der kommt jetzt. Viel Spaß.

0: Ohne Fadeout. Abrupt.
1: Naja, aufs Maul, ne?
0: Aufs Maul.
1: Ja,
0: ja, das ist aber, jetzt hat man nochmal ein grobes Beispiel, wie eigentlich so ein Metalcore-Song abläuft.
1: Aufs Maul.
0: Aufs Maul. Harter Chorus, softer Refrain.
1: Aber sie ist trotzdem, ja, sie hat einen soften Refrain. Aber sie ist echt stimmlich einfach gut unterwegs. Wie darf ich mir die Sängerin vorstellen? Wie alt ist sie? Wer ist sie? Was macht die so?
0: Naja, sie
1: Vertell mir mal was.
0: Sie ist Gründerin der Band.
1: Also Überraschung.
0: Sie hat vorher schon die Erastle Barons. Das war auch eine Metalcore-Band, eine Mathcore-Band, da haben sie angefangen. Und die haben sich dann halt nochmal zu Spiritbox umgemünzt, dann danach. Und da kann man gar nicht, also das Alter steht hier gar nicht drin, wie alt sie ist. Sie hat auch noch keine eigene Wikipedia-Seite.
1: Sehr gut.
0: Dass ich dann noch,
1: gefällt,
0: sie ist,
1: gefällt.
0: Sie ist noch relativ, also die, wie gesagt, die Band ist so jung und neu und die ist halt
1: kaufen,
0: so
1: Leute, kaufen.
0: Auf strebenden Markt. Und ich bin ja immer noch der Hoffnung und dass ich die Event, dass die auf der Europa-Tour von Architects Support machen und dann, dass die mit live, wenn ich auf dem Konzert bin, da in Hamburg auch sind. Das finde ich ziemlich, ziemlich cool, weil dann könnte man so gleich zwei Fliegen mit einer Klappe schlagen und sagen, geil. Weil das ist jetzt so eine Band, weil Architects, weiß ich, die sind in Großbritannien, die sind regelmäßiger hier, aber wenn die aus Kanada sind, wo ich denke, ja.
1: Vor allen Dingen haben wir hier aber auch wieder ein Thema, was mich auch gut abholt oder was vielleicht auch immer mal wieder auftaucht in meinen Musikvorstellungen, die ich hier so reinschmeiße. Und zwar schwere Themen mit einem optimistischen und treibenden Beat trotzdem zu repräsentieren. Denn das muss ja nicht immer zusammenpassen, die Vocals und der Rhythmus.
0: Genau.
1: Ne, das kann ja auch widersprüchlich sein. Oder ein trotzdem. Ein dickes, fettes aus Maul und trotzdem.
0: Genau, so der klassische irische Kernsound. Also jede irische Band macht es ja genauso. Mhm. Die hast schwere, melancholische Lieder, die aber mit einem fröhlichen Ton untermauert sind.
1: Ja.
0: Deswegen. Ja, geil, oder? Wie gesagt, ich wollte das nochmal, das ist hier ein Paradebeispiel. Und ich vielleicht merkst du schon ein bisschen, dass sich das so ein bisschen deckt mit dem Aspen-Song, wie ähnlich, also dass sich das auf dem Album immer wieder spiegelt, dass so ein paar Sequenzen aus dem Song Sunkiller, dass das so ein quasi Tease ist, so ein Trailer auf das gesamte Album.
1: Ein gemeinsames Thema und das ist auch immer gut, wenn man es durchhört und es ist nicht jedes Lied gleich, aber es merkt, also es gibt ja einfach gerade so im Metal viele Subgenres und Künstler, die ein Album komplett so konzipieren, dass du da eigentlich eine Oper hast. Ne? Das ist, es könnte auch einfach mal ein Theaterstück sein. Es ist durchkonzipiert, es hat ein Grundthema, du hast ja verschiedene Elemente, die kommen immer mal wieder. Es erzählt eigentlich eine komplette Geschichte.
0: Wenn man auch den Text gerade eben, den wir hatten, hat man ja eigentlich auch nicht so, wenn man sowas hört wie, wenn man an den Songtext, wenn man an Songtext wie Hurt You denkt, dann ist es entweder, dass es so ein Entschuldigungslied ist oder irgend sowas ähnliches. Und sie singt halt einfach mal wirklich, I'm happier when I hurt you.
1: Ja. Und das ist eigentlich so ein. Ich habe jetzt letztens, das
0: geil.
1: Daran muss ich jetzt gerade auch denken, ich habe letztes Mal, als ich unterwegs war, da war ich wieder in einem Archiv, weil nebenbei studiere ich ja, wenn ich nicht am Mikro stehe. Und ich habe den Song von Billie Eilish das erste Mal komplett durchgehört mit I'm happier than ever.
0: Oh, der ist so toll.
1: Und vor allen Dingen denkst du so, okay, wow, sie macht auch sehr viele melodische Stücke extrem ruhig für ihre Verhältnisse. Und dann auf einmal geht es los. Nee, weißt du was? Hier fick dich im Übrigen. Ach ja, ich hoffe, dass die Wiederholung wird aber mittags gesendet. Naja, schade.
0: Ist egal, ist explicit hier alles. Ich glaube, sehr wahrscheinlich das ganze Album hier ist explicit.
1: Upsi.
0: deswegen laufen wir so spät.
1: Ja, sehr gut.
0: Dass jetzt alle noch abends ihre Nachbarn ärgern können oder mit ihren Nachbarn zusammen tanzen können.
1: Ja.
0: So sieht's aus. Kommen wir jetzt zum Weiteren, weil ich habe es ja schon angekündigt. Jetzt ist sehr wahrscheinlich das, worauf alle warten, weil ich das schon seit, weil es ja schon im Laufe der ersten halben Stunde schon angeteased wurde, wie ich auf die Band kam, wie dann, wo ich gesagt habe, jetzt habt ihr mich. Ich habe es gerade nochmal erwähnt, ich hoffe, dass sie auf dem Konzert, dass sie die der Support werden.
1: Oh nee, das finde ich jetzt aber irreführend von deiner Geschichte. Weil ja. Eigentlich dachte ich die ganze Zeit, das mit dem Holy Roller oder Heavy Roller.
0: Ja, Holy Roller ist der Ursprung. Das, und du hast es aber selber gesagt, die große das Verliebtsein ja, okay. Ist dann durch die
1: folgender Song verpasste Paul Sternchen in den Augen, ja.
0: Und das, ich werde jetzt schon ankündigen, es ist nicht der stärkste Song des Albums. Die, sind, das sind,
1: man muss entwicklungsfähig sein.
0: Es, es ist, aber das muss ich, das sage ich persönlich, es ist ein cooler Song, weil ich mir den auch live ziemlich geil vorstellen kann, weil er auch wieder ein bisschen anders ist. Das kann ich schon so anteasen und ich hoffe wirklich sehr, weil ich würde das so gerne sehen, wie die beiden live dann auf der Bühne stehen und ich mich freue wie ein kleines Kind. Das kommt, der Song heißt Yellow Jacket und ist zusammen mit Sam Carter, dem Sänger von Architects. Da, viel Spaß beim Hören.

0: Ja, ich verstehe, was du meinst mit, es ist nicht der stärkste Song. Und vielleicht liegt es auch daran, dass man halt eine gewisse Wertschätzung innerhalb eines Albums abfeiern kann für einen spezifischen Künstler oder eine Band. Und ein Feature natürlich immer, immer, immer wie ein Dialog ist. Weißt du, was ich meine?
1: Ja. Ja, ich habe auch das Gefühl, auch wenn bei den Songtexten steht, dass die beiden sehr oft zusammen singen, ist halt Sam Carter der prägnantere, dominantere von beiden, den man hört. Kann natürlich live sehr wahrscheinlich ein bisschen besser performen. Ich kann mir
0: das, hat eine andere Übung vielleicht auch ganz klar.
1: Der ist halt bekannter. Übrigens ist es witzig, Sam Carter ist 33 und ich denke so, what? Mann.
0: Wieso?
1: Ich bin ja nur 2 Jahre jünger.
0: Passiert.
1: Und der Typ ist halt einfach so mega geil. Aber das ist, ich mag den Song trotzdem, er ist halt leider ist nicht der stärkste. Es ist halt Meckern hier auf hohem Niveau, weil ich das Album komplett als ziemlich stark ist.
0: Ich habe ja versucht, das gerade zu erklären, ne? Ganz klar. Du bist gerade dann dabei, du liebst ja Architects, wir wissen es alle, die Hörer wissen es. Wenn man nicht kennt, weiß man es. Aber du feierst jetzt gerade halt das und dann stellt man sich eigentlich auf eine höhere Balance auf Spiritbox halt ein und dann hat man was anderes. Und
1: genau.
0: Das macht auch was mit den Erwartungen, finde ich.
1: Ich mag den Breakout hier, also den Breakdown sehr gerne, also diesen schönen Shout, der ist richtig gut, der kommt nämlich in so ein Dings, aber als Beispiel für dieses wundervolle Dialog funktionieren, beziehungsweise ein gutes Feature ist, und jetzt muss ich den Punkt zu Architects nehmen, aber auf dem letzten Album haben sie ja halt zusammen mit dem Sänger von Parkway Drive, mit Roy Blood und, oh Gott, der eine auch so ein eher Softrock-Sänger. Jetzt muss ich mal kurz gucken. Auf jeden Fall hat man da, wirkt das organischer. Also du hast halt zwar immer noch Architects und Sam Carter im Vordergrund, aber wenn die anderen singen, kriegen sie ihre Präsenz und das funktioniert. Also ich mag da zum Beispiel die Cover-Songs wahnsinnig gerne, also die Cover, die Feature-Songs sehr gerne, weil die sich halt sehr gut eingliedern. Das hängt natürlich ein bisschen davon ab. Einer ist nicht ganz so gut. Das liegt aber daran, dass der Gastsänger nicht so gut schauten kann.
0: aber vielleicht hat das dann auch mit einer gewissen Rücksicht zu tun. Sie hat sich jetzt gerade in diesen Feature hier eher eingewoben, als dass man ihr explizit noch extra Platz gelassen hat. Und das, glaube ich, mit einem anderen Subgenre fällt das leichter. Vielleicht liegt daran, vielleicht sollte das auch gerade so sein jetzt, dass da ein stärkerer Einfluss passiert. Sie haben aber nur einen Feature-Song auf ihrer Platte.
1: Genau, das ist nur ein Feature-Song und ich glaube, ich kann mir gut vorstellen, weil mit Sam Carter machst du halt nichts falsch, ganz ehrlich. Das ist halt ein Typ, der ist im Core-Genre, mit dem kannst du, ich kann mir vorstellen, mit dem macht man nicht falsch. Und wenn ich mir immer noch erhoffe, weil es gibt ja der Wunsch von Sam Carter selber ist ja noch, dass er mit der Sängerin von Paramore, mit Hayley, mal einen Song macht.
0: Kann ich mir auch sehr gut vorstellen.
1: Das ist ziemlich, aber der Künstler, den ich übrigens meine, der heißt Simon Nier. In welcher Band spielt er denn? Das ist eine ganz, die ist ganz bekannt. Ah, Biffy Clyro. Das war's. Also mit dem.
0: Noch nie was von gehört, aber okay.
1: Also ist eigentlich ziemlich cool, weil das sind Royal Blood und Biffy Clyro sind halt nicht gerade die im Metal- oder im Core-Genre angesiedelten sind, sondern eher im Rock.
0: Royal Blood auf jeden Fall.
1: Vielleicht in etwas härteren Rock, aber es ist halt cool, was die gemacht haben. Vor allem Little Wonder kann ich hier auch nochmal abseits empfehlen. Ein Song von Architects ist ein sehr, sehr guter Feature zwischen den beiden. Der Song ist auch sehr melodisch und funktioniert perfekt. Und auch der Text, der Inhalt ist sehr gut. Einfach mal an, der ist gut. Ich schicke ihn dir nachher nochmal.
0: Mach das.
1: Ich habe ihn hier bestimmt auch schon mal geschickt, aber ich schicke ihn dir nochmal, weil ich den Song finde ich einfach nur geil.
0: Aber darf ich nochmal kurz das Thema wechseln?
1: Ja, klar.
0: Hör dir das mal an. Meine Bluse raschelt so doll. Stell dir mal vor, ich würde jetzt im Hintergrund sitzen und einen Apfel beißen. Das würde jeder hören.
1: Das ist schon krass, dass das nicht so doll zu hören ist.
0: Ja, das sind ja jetzt die stabileren Tüten, da atmet man nicht nur dagegen und das raschelt.
1: Und dann klingt man nicht so wie in der Wochenshow. Ich habe noch einen Song, der ist auch ziemlich geil. Also,
0: willst du eigentlich auch nochmal den Sendeplan vorlesen?
1: Das ist immer noch das gleiche Prinzip wie beim letzten Mal. Wir sind in der sendefreien Phase. Ab nächstes Mal, wenn, also es steht jetzt in neue
0: wir
1: Fest.
0: Wir senden doch, wenn diese Sendung läuft, dann senden wir doch. Oder wollen wir jetzt philosophisch werden, ob die Existenz
1: nicht nur. Es lohnt sich nicht mehr. Okay. Es laufen geile Sendungen diese Woche.
0: Nice.
1: Fertig. Punkt.
0: Okay.
1: Es laufen geile Sendungen. Diese Woche sind gut. Und am Samstag Sonntag sind Wahlen gewählt.
0: Ja, Mann. Fertig. Ich bin Wahlhelferin.
1: Ja, ich nicht. Ich wähle.
0: Ja, ist auch nice.
1: Das ist so das Simpelste, was ich machen kann. Wir machen mal weiter mit dem nächsten Song.
0: Mugdat.
1: Der heißt, ich glaube, der ist jetzt der der dritte in die Fresse. Also das war jetzt, wir haben alle drei Songs, wo ich meine, die gehen nur in die Fresse. Und damit haben wir alle drei. Der erste war ja Holy Roller, den wir gehört haben als in die Fresse. Dann hatten wir jetzt Yellow Jacket und jetzt kommt Silk in the Strings. Viel Spaß.

0: Ja.
1: Moin.
0: Man merkt, die in die Fresse-Songs enden immer abrupt.
1: Ist eigentlich auch schon wieder sympathisch.
0: Das Ding ist aber, die haben eigentlich gute Übergänge. Also wenn man das am Stück hört, dann geht das halt immer in den anderen Song direkt mit rein. Vor allem auf Platte ist das ganz geil.
1: Ja, da kann ich nochmal die EPs von Bastille in eine völlig andere Richtung empfehlen, mit Other People's Heartache. Wie gesagt, die flechten da immer verschiedene Sachen, also Snippets aus Film hinein, und dann hat man auch Übergänge zwischen den Songs. I love it. Es ist so schön, wenn man dann einfach so, es ist total verliebt, das ist großartig. Und hier wird auch wieder schön inszeniert. Also ich mag es, wenn Leute ein Konzept haben und das durchziehen.
0: Ja, das ist, also ich würde sogar sagen, man merkt diese 5 Jahre Arbeit. Die haben sich wirklich Ideen gemacht.
1: Die hatten Ideen und haben sich Gedanken gemacht?
0: Genau, das wollte ich sagen. Die haben sich Gedanken gemacht, wie sie das machen, was sie machen. Ich will nicht wissen, wie viele Songs sie noch in der Hinterhand haben. Sehr wahrscheinlich haben sie in 5 Jahren einiges da zusammengeballert. Mhm. Ja, und ich mag diesen Song auch, also Silk in the Strings hat so ein, für mich wirkt der von diesen sogenannten In-die-Fresse-Songs auf diesem Album, diese als abgerundetster. Also der wirkt, der hat so einen eigenen, beziehungsweise der mit dem besten Pacing, der funktioniert halt, der hat ein gleichbleibendes Tempo, aber immer wieder zwischendrin mit melodischen Sachen, was den
1: Refrain betrifft. Eigentlich haben wir gerade Motive gehabt, die man sonst nur von Violinisten, also von Streichern, von klassischen kennen. Also da hat man dann, muss man auch ganz klar sagen, Metal hat extrem viele Referenzen zu klassischen Stücken.
0: Ja, darf man auch nicht vergessen, wie groß das Metal-Genre ist. Sehr wahrscheinlich neben der Klassik mit den meisten Untergenres überhaupt. Also kannst du in der Klassik sehr wahrscheinlich auch arschweit alles aufeinander dröseln, dir sagen, was genau das ist, und das kannst du halt bei Metal auch. Ich meine, ich habe ja schon gesagt, es gibt sowas wie Mathcore. Ich meine, die machen das wirklich mit einer mathematischen Präzision. Also da ist irgendwie der Clou hinter, dass sie irgendwie die Kannst Songs und die Abstimmung mit mathematischen.
1: Kannst du auch mit künstlichen Intelligenzen.
0: Keine Ahnung, wie man Mathcore macht. Ich würde sehr wahrscheinlich kläglich dran scheitern.
1: Weil Musik ist hochmathematisch.
0: Ja.
1: Es ist leider so. Ich habe mich auch mal dran versucht und ich kann bis heute nicht Noten lesen. Ich habe im Chor gesungen. Ich musste immer nur so mit Handzeichen. Oh, muss ich jetzt da hoch oder ein bisschen tiefer?
0: Also das mit Noten ist gar nicht so wichtig, wenn ich überlege, so eine Band wie die Toten Hosen, die irgendwo gar keine Noten lesen kann.
1: Ja, aber wenn es ins Klassische und wenn es ins Orchestrale und wenn es ins sehr Komplexe und...
0: Also du kannst auch viel Komplexes machen, ohne Noten zu lesen. Ich glaube,
1: du kannst auch improvisieren. Also, ich kenne auch Bands, da hat der Schlagzeuger nie gelernt, was sie eigentlich machen müssen, und jeder von den jüngeren Fans sagt dann so, eigentlich klingt das aber auf der CD anders. Ja, weil er wieder alles durcheinander gebracht hat. Guten Morgen, ganz klar.
0: Ja.
1: Spielt jetzt das und das und
0: das und das. Das Ding ist, wir haben jetzt hier ein richtig geiles Debütalbum. Ich glaube, ich hatte das noch nie, ein Debütalbum. Ich finde es schön, ich freue mich. Ich hoffe, dass die auch wirklich Erfolg haben. Also, dass das wirklich,
1: also hast du ein Debüt mit einem Debüt?
0: Ja, genau. Ich habe ein Debüt mit einem Debüt, und ich glaube, ich kann mir kein besseres Debüt mit einem Debüt vorstellen als mit diesem Debüt.
1: Zauberhaft.
0: Weil ich hoffe, also ich kann mir vorstellen, dass die Erfolg haben werden, weil die wohl haben sich ja selber gut vorbereitet, angeteased. Die haben eine große Fanbase allein durch Singles erarbeitet. Und ich meine,
1: Talent muss also, ich auch, ne?
0: Und,
1: referieren.
0: Ich hoffe, ich glaube, die spielen sogar bei Rock am Ring nächstes Jahr. Ich glaube, die haben nämlich auch irgendwie das Album, als das rausgekommen ist, haben sie auch Band beglückwünschen. Das machen sie nur bei Bands, die auch kommen. Eventuell kann man die bei Rock am Ring sehen. Ich muss mal gucken auf dem Line-Up. Also für alle diejenigen.
1: Ich wäre traurig, wenn sie nicht nächstes Jahr ein Festival mitnehmen würden, ganz ehrlich.
0: Festivals sind
1: Weil
0: so
1: das ist
0: gut.
1: zu gute Qualität, als dass das verschwendet wird.
0: Und das Gute ist auch, bei Festivals sind viele Leute, die, so wie ich zum Beispiel, der einfach spontan dahin geht und sagt, die Band klingt interessant, ich gehe hin. Sowas ist ja immer.
1: Im Übrigen, du hast mich damit beworfen. Ich habe auch gleich andere Leute auch damit beworfen, bei denen ich weiß, dass sie sowas mögen.
0: Mit Spirit Box?
1: Ja.
0: Das ist gut. Kann man alle mit bewerfen.
1: Ja.
0: Ich glaube, das ist auch ein gutes.
1: Ich kenne eine sehr freundliche Laborratte und er hatte eine schöne Nachtschicht, durch die er sich quälen musste und hat die an Dauerschleife gehört. Ich habe Dank erhalten, den ich jetzt weitergebe.
0: Ah, das ist schön. Da freue ich mich. Und wir geben das weiter an Spirit Box.
1: Ja, genau.
0: Und ich glaube, dieses Album könnte auch für viele es könnten sich auch viele anhören, die vielleicht gar nicht sowas in diesem Metal-Genre oder die immer noch so ein bisschen abgeschreckt sind. Und wieso das so ist, weil jetzt haben wir noch ein paar Songs hier drauf, die alle etwas entspannter sind. Aber erstmal kommt einer meiner Lieblingssongs, weil ich den sehr cool finde. Aber der ist auch schon, die werden jetzt alle melodischer, ihr werdet das merken. Und deswegen mag ich auch dieses Album, soweit es auch wieder sehr vielfältig ist. Der Song, der jetzt kommt, heißt Circle With Me. viel Spaß.

0: Ja.
1: Geil, oder? Ich finde es schön, also was ich wirklich mag, das ist, zieht sich aber durch das komplette Album, auch wenn sie sehr ruhig singt, dass dann der Instrumentalteil einfach
0: Ausflippt.
1: ausflippt. Und das ist ziemlich cool. Das habe ich vorher so noch gar nicht so erlebt, weil meistens, selbst bei Architects ist es halt dann, ist es, da ist es eine Symphonie, das passt sich halt an. Sie kombinieren, das ist eine Symbiose, immer wenn die harte Songs machen, ist der Sound hart, sind die Riffs hart, wenn es ein bisschen ruhiger wird, wenn die Riffs ruhiger sind, hier ist es halt nicht so. Der Sound bleibt halt einfach hart, während sie singt. Also das ist, und das ist bei vielen anderen Songs, also wenn ihr euch das Album jetzt sagt, oh, ich will mehr davon, überall bei Streamingdiensten oder ganz ehrlich, Leute, wenn ihr einen Plattenspieler habt, kauft die Platte. Das ist,
0: Gönnt euch hart.
1: weil wir nähern uns jetzt auch dem Ende. Wir können jetzt noch den Abschieden jetzt in Ruhe auswerten. Ich habe da noch einen Song, den wir rausbringen. Das ist nämlich der titelgebende Song Eternal Bloom. Der geht so genau fast 4 Minuten, deswegen passt das auch ganz gut. Als Ausfade-Song und ich
0: Hä,
1: muss.
0: gucke ich jetzt gerade falsch? Wo steht denn hier, wie viel haben wir jetzt noch?
1: Hier oben, da, das ist
0: Ja.
1: unsere Zeit.
0: Aber da haben wir doch noch eben massig
1: Ja, das
0: Zeit.
1: wir, aber wir reden
0: Was soll
1: jetzt.
0: ich, ach
1: Ja,
0: so, was soll ich
1: wir.
0: denn jetzt noch mit dir erzählen? Achso, ich habe ein Problem. Ich höre irgendwie den Kaya-Riemen bei meinen Plattenspieler. Hast du einen Tipp, wie man das macht? Aufmachen, reingucken, ja?
1: Sehr wahrscheinlich, ich habe keine Ahnung, ich habe so das Problem selber noch nicht gehabt, aber
0: Ach,
1: ich
0: ich
1: will
0: dachte, ich habe
1: zum
0: hier einen
1: Plattenladen
0: Techniker.
1: gehen. Das ist so das Erste, wo ich, wenn ich ein Problem mit meinem Plattenspieler habe, ich glaube zum Plattenladen gehen oder Dennis
0: Der
1: fragen.
0: hat übrigens noch auf, Leute, ne? Und denkt daran, geht da hin und kauft. Er wollte eigentlich zumachen und zu seiner Familie hinterherziehen, weil was soll er hier noch alleine in seinem Alter? Ich glaube, er macht gerade, er wollte nur bis zum 31. August machen. Er macht jetzt auch nur länger, weil er die Lockdown-Zeit nicht hat. Also dieser Plattenladen, den wir hier in Greifswald haben, der wird demnächst zumachen.
1: Ja, dann haben wir nur noch eine Straße und den nächsten.
0: Und das
1: Ja,
0: ist
1: etwas weiter weg.
0: bitte, ganz schön,
1: Ja.
0: bitte. Kauft, geht dahin, kauft noch ein paar, gibt dir noch ein bisschen was.
1: Ja,
0: Riester-Rente.
1: der freut sich. Ja, aber was ich sagen wollte, wir haben ja gesagt, das ist ein Debütalbum und wir haben es schon während des Songs kurz off on air, nicht on air, kurz habe ich es schon angesprochen. Ich finde, das ist für ein Debütalbum. Ein richtig, richtig gutes Debütalbum zu bringen, ist schon eine Kunst. Normalerweise sind ja die ersten Debütalben, die ersten Alben so ein, entweder sind sie
0: Man pegelt sich auch erstmal
1: ein
0: ein.
1: guter Fang oder
0: Ja.
1: natürlich gibt es immer welche, die sind sofort ein Hit, die ballern sofort rein. Wenn ich weiß gar nicht, Amy Winehouse hat, glaube ich, ist so ein Beispiel, die auch mit ihrem ersten Album sehr wahrscheinlich so.
0: Ziemlich. Nee, eigentlich war nachher Back to Black
1: Nee, stimmt
0: noch,
1: nicht.
0: weil Frank war noch nicht so gefeiert. Da hat sie erstmal.
1: Billie Eilish auch nicht. Die ist auch erst mit ihrem zweiten Album durchgestartet. Ja, also ihr merkt, ich glaube, abseits von Queen oder so, die sind, glaube ich, sofort ab, relativ. Ich glaube, war das erste Album sogar in A Night at the Opera?
0: Aber es ist auch wieder relativ. Es ist ein absoluter Erfolg. Also die können dich ja einfach nur aus den Schuhen und aus den Socken geschlagen haben. Und dann ist ja nochmal der kommerzielle Erfolg, ne? Sind die
1: Ja.
0: dann, ab wann wird man erst bekannt? Und meistens ist es eine Sache, die wächst mit
1: Genau,
0: der
1: also das,
0: Zeit.
1: aber man muss ja sagen, die Qualität des ersten Albums, wenn das erste Album einschlägt wie eine Bombe oder gut ist, ist schon mal besser, als wenn es ein solides oder durchschnittliches Album ist. Und hier ist es, also wir haben es bei Spiritbox jetzt so, dass die halt wirklich abgeliefert haben.
0: Ja.
1: Ein rundum fast perfektes Album, würde ich sagen. Also es ist geil. Für alle, die auf jeden Fall im Genre zu Hause sind bei Metalcore, können sich das getrost holen. Also das würde ich sagen, eine blinde Empfehlung.
0: Ja, auf jeden Fall.
1: Und für alle die neugierig sind und sich vielleicht auch so die anderen, die
0: Oh,
1: etwas
0: ich würde auch sagen, Alternative-Hörer und Crossover dürfen sich hier auch angesprochen fühlen und vielleicht vorsichtig ein Zeh ins kalte Wasser des Metalcore hineinstrecken. Vielleicht ist das auch ein ganz guter Einstieg in dieses Genre.
1: Genau, ich würde auch sagen, ein guter Einstieg, das würde ich nämlich auch sagen, mit dem letzten Architects-Album, da hast du jetzt noch mit Spiritbox auch vor allem ein gutes Zeichen mit einer weiblichen Frontsängerin, was ja auch nicht in diesem Genre so alltäglich ist,
0: Nein.
1: vor allem nicht in dieser Qualität, muss man
0: Ja, auf
1: dazu
0: jeden
1: sagen.
0: Fall.
1: Das ist wirklich hohe Kunst und auch für alle die vielleicht eher im Pop oder im klassischen Rock sind, die können auch hier gern mal reinhören, müssen nicht sofort die Platte kaufen, aber ihr könnt es ja überall streamen. So, das war's für diese Woche mit Spiritbox und dem Album Eternal Blue. Jetzt kommt der letzte Song, der ist auch Eternal Blue.
0: Nochmal zum Merken.
1: Zu merken.
0: Verinnerlichen Kindern, ne? Hier so.
1: Nächste Woche gibt es das neue Ärzte-Album und dann wünsche ich euch jetzt noch einen schönen Abend und bis nächste Woche.
0: Tschüss.

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